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1: Ich bin Uli Reitinger. Der Fußballweltverband FIFA gibt seine Investorenpläne auf. Das erklärte Verbandspräsident Infantino in einer in der Nacht veröffentlichten Stellungnahme. Man habe sich alle Standpunkte aufmerksam angehört. Dabei sei deutlich geworden, dass das Projekt zu Spaltungen geführt habe, die nicht mehr im Interesse des ursprünglich angestrebten Ziels lägen. Infantino wollte einen Teil der kommerziellen FIFA-Rechte, etwa an der Weltmeisterschaft, an einen Investor verkaufen. Mehrere Kontinentalverbände kritisierten die Pläne. Die UEFA drohte sogar mit einem WM-Boykott. Die Deutsche Bahn bleibt weit hinter ihrem eigenen Ziel zurück. Nur 58,7% der Fernzüge waren im ersten Halbjahr pünktlich unterwegs. Bahnchefin Evelyn Paller sagte der Welt am Sonntag trotzdem, die Bahn werde oft schlechter gemacht, als sie tatsächlich sei.
2: Wer regelmäßig mit dem ICE oder IC unterwegs ist, kennt das. Auf dem Bahnsteig werden aus ein paar Minuten schnell mal eine halbe Stunde oder deutlich mehr. Paller sieht die Schuld dafür auch bei früheren Führungskräften. Es habe an einer echten Leistungskultur gefehlt, sagt sie. Das will sie jetzt ändern. Verantwortung soll wieder klar verteilt werden, Entscheidungen schneller fallen und die Bahn insgesamt zuverlässiger werden. Trotz der vielen Probleme gibt Paller dem Konzern noch die Schulnote 3. Zoe Tassovali, Nachrichtenredaktion.
1: Der neue Monat bringt wieder einige Änderungen. So bekommt, wer eine neue Photovoltaikanlage anschafft, ab August eine etwas geringere Vergütung. Außerdem ändert sich was beim Recht auf Ganztagsbetreuung für Erstklässler.
3: Hausaufgabenhilfe, Spielen oder Sport. Schulanfänger haben nun das Recht auf eine Betreuung von bis zu 8 Stunden pro Tag. Allerdings sagen Experten, vor allem in den westdeutschen Bundesländern gäbe es noch zu wenig Personal oder geeignete Räume. Viele Familien müssten deshalb erst einmal Notlösungen in Kauf nehmen. Auch die Bundesbildungsministerin bittet um Geduld, spricht aber von einem Meilenstein in Sachen Chancengleichheit. Claudia Wächter, Nachrichtenredaktion.
1: Der Andrang zehntausender Menschen auf die spanische Nordafrika-Exklave Ceuta hat Europa in Alarmbereitschaft versetzt. Wie viele Migranten in den letzten Tagen irregulär nach Ceuta gelangt sind, ist nicht klar. Die Rede ist von bis zu 60.000. Nach EU-Angaben gab es aber keine Weiterbewegungen Richtung Europa. Außerdem sind laut Spaniens Außenminister mittlerweile fast alle Migranten freiwillig nach Marokko zurückgekehrt.

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1: Ich bin Uli Reitinger. FIFA-Boss Gianni Infantino hat dem Druck nachgegeben und sein Investorenprojekt begraben. Zur Begründung schrieb er, man habe sich alle Standpunkte aufmerksam angehört. Dabei sei deutlich geworden, dass das Projekt zu Spaltungen geführt habe. Infantino wollte einen Teil der kommerziellen FIFA-Rechte, etwa an der Weltmeisterschaft, an einen Investor verkaufen. Mehrere Kontinentalverbände kritisierten die Pläne. Die UEFA drohte sogar mit einem WM-Boykott. Der Hackervorfall mit einem KI-Modell von OpenAI war offenbar kein Einzelfall. Jetzt räumt auch der Konkurrent Anthropic einen ähnlichen Zwischenfall ein. Bei internen Tests ist eines der KI-Modelle unerlaubt in Computersysteme eingedrungen.
2: Künstliche Intelligenz, die sich selbstständig macht und zum heimlichen Hacker wird, kann gemeingefährlich werden. Erst im Nachhinein wurden die Einbrüche in Firmensysteme bekannt. Die Vorfälle passierten in einer Testumgebung, die darauf abzielte, die Hackerfähigkeit der KI zu testen. Dass die Software jeweils ins Internet gelangte und dort selbstständig wilderte, war ein Unfall. Aus den USA, Tina Eck.
1: Die Migrationskrise in der spanischen Nordafrika-Exklave Ceuta ist nach Angaben der spanischen Regierung nach dem Andrang von mindestens 50.000 Menschen nun praktisch überwunden. Nahezu alle, die in Ceuta angekommen waren, seien inzwischen wieder nach Marokko zurückgekehrt. Das schrieb Außenminister José Manuel Álvarez auf X. Die Integrität des Schengen-Raums sei gewährleistet, es sei nicht möglich, auf das spanische Festland zu gelangen, ohne sich auszuweisen. Die Deutsche Bahn stellt jetzt im August ihr Bonusprogramm um. Wie viele Punkte künftig für eine Freifahrt im Inland nötig sind, hängt von mehreren Faktoren ab, etwa von der Strecke, dem Buchungszeitpunkt und der Nachfrage.
3: Das Bonusprogramm steht allen offen, die sich kostenlos dort anmelden, auch ohne Bahncard. Wer dann ein Ticket kauft, bekommt Punkte, je nachdem wie teuer die Fahrkarte ist. Für diese Punkte können sich Vielfahrer später Prämien aussuchen. Gutscheine fürs Bordbistro, ein Upgrade in die erste Klasse oder Freifahrten. Thomas Bremser, Nachrichtenredaktion.
1: Die Bahn nannte noch einige Beispiele. Für eine einfache Freifahrt innerhalb Deutschlands waren bis gestern 1.000 Bahnbonuspunkte nötig. Jetzt ist eine solche Freifahrt schon ab 750 Punkten möglich.

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1: Ich bin Uli Reitinger. Nach massivem Druck hat FIFA-Präsident Infantino seine Investorenpläne aufgegeben. Das hat er in der Nacht in einer kurzen schriftlichen Stellungnahme mitgeteilt. Darin steht, man habe sich alle Standpunkte aufmerksam angehört und dabei sei deutlich geworden, dass das Projekt zu Spaltungen geführt habe. Infantino wollte einen Teil der kommerziellen FIFA-Rechte, zum Beispiel an der Weltmeisterschaft, an einen Investor verkaufen. Das stieß auf massive Kritik, die UEFA drohte sogar mit einem WM-Boykott. Im Gaza-Krieg gibt es vorsichtige Hoffnung auf Bewegung. US-Präsident Trump spricht von einer Einigung über die Entwaffnung der Hamas. Aus Israel und von der Hamas selbst kommen allerdings Äußerungen, die daran zweifeln lassen, dass der Plan tatsächlich umgesetzt werden kann.
2: Auf dem Papier klingt der Plan nach einem großen Schritt. Die Hamas soll ihre schweren Waffen abgeben. Gleichzeitig soll sich die israelische Armee Stück für Stück aus dem Gazastreifen zurückziehen. Genau darüber gibt es aber Streit. Israel will seine Soldaten erst dann abziehen, wenn die Hamas tatsächlich entwaffnet ist. Die Hamas wiederum knüpft ihre Zustimmung an ein Ende der israelischen Militäreinsätze. Zoe Tassovali, Nachrichtenredaktion.
1: Wer in einem Betrieb mit Tarifvertrag seine Ausbildung macht, verdient deutlich mehr als noch vor ein paar Jahren. Im Durchschnitt sind die Ausbildungsvergütungen im vergangenen Jahr im Schnitt um fast 7% gestiegen, stärker als die normalen Löhne. Das haben Experten der Hans-Böckler-Stiftung errechnet.
3: Für die meisten bedeutet das, schon im ersten Lehrjahr gibt's mehr als 1.000 Euro pro Monat, also auch mehr als Studierende mit der maximalen BAföG-Förderung bekommen. Azubis sollen möglichst auf eigenen Beinen stehen, heißt das Ziel der Gewerkschafter. Aber es gibt auch große Unterschiede. Gut verdienen Azubis zum Beispiel im öffentlichen Dienst, in der Pflege, aber auch in der Baubranche. Im Friseurhandwerk dagegen gibt's deutlich weniger. Claudia Wächter, Nachrichtenredaktion.
1: Der Andrang zehntausender Menschen auf die spanische Nordafrika-Exklave Ceuta hat Europa in Alarmbereitschaft versetzt. Wie viele Migranten in den letzten Tagen irregulär nach Ceuta gelangt waren, ist nicht klar. Die Rede ist von bis zu 60.000. Nach EU-Angaben gab es aber keine Weiterbewegungen Richtung Europa. Außerdem sind laut Spaniens Innenminister mittlerweile fast alle Migranten freiwillig nach Marokko zurückgekehrt.
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0: Limassol.
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0: Bei diesem Song denke ich an Feiern, Altstadtfest.
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1: Ich bin Dirk Zeitler. Der Fußball-Weltverband FIFA gibt seine umstrittenen Investorenpläne auf. Der Vorschlag werde abgesagt, erklärte Verbandspräsident Infantino in einer in der Nacht veröffentlichten Stellungnahme.
2: Infantino begräbt sein Projekt in einer kurzen Mitteilung, verschickt per Mail um 2:30 in der Nacht. Das Projekt sollte unsere FIFA-Mitgliedsverbände und unseren Sport weltweit stärken, schreibt der FIFA-Boss. Aber man habe allen aufmerksam zugehört und dabei sei klar geworden, dass das Projekt Spaltungen geschaffen habe. Asien und Mittel- und Nordamerika hatten sich klar gegen die Pläne ausgesprochen. Europa drohte sogar mit WM-Boykott. Infantino hat dann doch begriffen, sein Projekt ist tot. Damit nicht auch noch sein Kopf rollt, musste er den Rückzieher machen. Uli Reitinger, Sportredaktion.
1: Die Migrationskrise in der spanischen Nordafrika-Exklave Ceuta ist nach Angaben der spanischen Regierung nach dem Andrang von mindestens 50.000 Menschen nun praktisch überwunden. Nahezu alle, die in Ceuta angekommen waren, seien inzwischen wieder nach Marokko zurückgekehrt, schrieb Außenminister Alvarez auf X. Es sei nicht möglich, auf das spanische Festland zu gelangen, ohne sich auszuweisen. Experten der EU-Mitgliedstaaten wollen sich heute über die Entwicklungen austauschen. Der neue Monat bringt wieder einige Änderungen. So bekommt, wer eine neue Photovoltaikanlage anschafft, ab August eine etwas geringere Vergütung. Außerdem ändert sich etwas beim Recht auf Ganztagsbetreuung für Erstklässler.
3: Hausaufgabenhilfe, Spielen oder Sport. Schulanfänger haben nun das Recht auf eine Betreuung von bis zu 8 Stunden pro Tag. Allerdings sagen Experten, vor allem in den westdeutschen Bundesländern gäbe es noch zu wenig Personal oder geeignete Räume. Viele Familien müssten deshalb erst einmal Notlösungen in Kauf nehmen. Auch die Bundesbildungsministerin bittet um Geduld, spricht aber von einem Meilenstein in Sachen Chancengleichheit. Claudia Wächter, Nachrichtenredaktion.
1: Bei einem schweren Unwetter in Rathen in der Sächsischen Schweiz ist ein 28 Jahre alter Mann ums Leben gekommen. Er wurde laut Polizei von einem umgestürzten Baum erschlagen. Mehr als 10 Menschen wurden verletzt, 3 von ihnen schwer. Das Unglück ereignete sich in einem Zugangsweg zur Felsenbühne. Die Felsenbühne ist eines der größten Freilichttheater Sachsens.
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0: Einen schönen guten Morgen. Das Wetter schnell erzählt. Sonne und Sommer satt zum Start ins Wochenende. War gestern schon ganz gut. Allerdings die Unwetterwarnungen am Rhein gegrätscht. Die wurden alle aufgehoben. Aber heute zeigt sich das Wetter in Niedersachsen von seiner schönsten Seite. Frischer Start, aber dann angenehm warme 22 bis 24 Grad. Morgen legt der Sommer noch eine Schippe drauf. Von der Nordsee bis ins Harzvorland gibt es nonstop Sonnenschein bei bis zu 28 Grad. Und ab Montag wird es nochmal richtig heiß.
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2: Ich bin Dirk Zettler. Der Fußball-Weltverband FIFA gibt seine Investorenpläne auf. Das erklärte Verbandspräsident Infantino in einer Stellungnahme. Das Projekt habe zu Spaltungen geführt, die nicht mehr im Interesse des ursprünglich angestrebten Ziels liegen, so Infantino. Der Verbandschef wollte einen Teil der kommerziellen FIFA-Rechte etwa an der Weltmeisterschaft an einen Investor verkaufen. Mehrere Kontinentalverbände kritisierten die Pläne. Die UEFA drohte sogar mit einem WM-Boykott. Der Andrang zehntausender Menschen auf die spanische Nordafrika-Exklave Ceuta hat Europa in Alarmbereitschaft versetzt. Wie viele Migranten in den letzten Tagen irregulär nach Ceuta gelangt sind, ist nicht klar. Die Rede ist von bis zu 60.000. Laut Spaniens Außenminister kehrten fast alle Migranten mittlerweile nach Marokko zurück.
3: Fast 60 Menschen kamen ums Leben, sie versuchten schwimmend nach Ceuta zu kommen. Trotzdem erklärt der spanische Außenminister die Krise praktisch für beendet. Die Zustände in Ceuta haben sich normalisiert. Politisch hat sich die Krise damit aber noch lange nicht erledigt, denn sie führte zu massiven Unstimmigkeiten zwischen Spanien und den anderen EU-Staaten, die hochempfindlich auf die Migrationsbewegungen reagiert haben. Uli Reitinger, Nachrichtenredaktion.
2: Die Deutsche Bahn bleibt weit hinter ihrem eigenen Ziel zurück. Nur 58,7% der Fernzüge waren im ersten Halbjahr pünktlich unterwegs. Bahnchefin Palla sagte der Welt am Sonntag trotzdem, die Bahn werde oft schlechter gemacht, als sie tatsächlich sei.
4: Wer regelmäßig mit dem ICE oder IC unterwegs ist, kennt das. Auf dem Bahnsteig werden aus ein paar Minuten schnell mal eine halbe Stunde oder deutlich mehr. Palla sieht die Schuld dafür auch bei früheren Führungskräften. Es habe an einer echten Leistungskultur gefehlt, sagt sie. Das will sie jetzt ändern. Verantwortung soll wieder klar verteilt werden, Entscheidungen schneller fallen und die Bahn insgesamt zuverlässiger werden. Trotz der vielen Probleme gibt Palla dem Konzern noch die Schulnote 3. Zoe Tassovali, Nachrichtenredaktion.
2: Bei einem schweren Unwetter in Rathen in der Sächsischen Schweiz ist ein 28 Jahre alter Mann ums Leben gekommen. Er wurde laut Polizei von einem umgestürzten Baum erschlagen. 13 Menschen wurden verletzt, 3 von ihnen schwer. Das Unglück ereignete sich in einem Zugangsweg zur Felsenbühne. Die Felsenbühne ist eines der größten Freilichttheater Sachsens.
0: Dankeschön, es ist 3 Minuten vor 7. Ich bringe euch mal auf den Stand der Dinge, was auf den Straßen so los ist. Moin, der Antenne Niedersachsen Stau- und Blitzerservice. Erste Meldung von der A27 Bremen Richtung Cuxhaven. Achtung, Staugefahr, da ist ein Unfall passiert zwischen Nordholz und Altenwalde. Hier nur eine Spur frei. Auf die A352 Hannover Richtung A7. Die Eckverbindung Hannover zwischen dem Dreieck Hannover West und dem Flughafen. Gute halbe Stunde dauert es länger, hier 4 Kilometer Stau. Es brennt im Land und deshalb ist die B74 betroffen. Ritterhude, auch die Stader Landstraße zwischen Neue Landstraße und am Großen Gehren gesperrt im Kreis Holzminden. Was ist hier los? Die L588 zwischen Bremke und dem Zubringer nach Donsen. Ein Unfall, beide Richtungen sind dicht. Vollsperre, wenn ihr euch da gut auskennt, bitte etwas weiträumiger umfahren. Wir wissen nicht genau, wie lange das dauert. Und noch eine Info von der A352 Hannover Richtung A7, das ist wohl ein Update, jetzt etwa 5 Kilometer Stau. Ja, doch einiges los und ich wünsche euch eine gute und entspannte Fahrt, kommt sicher an euer Ziel.
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0: Und ich hoffe, ihr hattet eine gute Woche und jetzt ist Wochenende, das Wetter passt heute 22 bis 24 Grad, so viele Dinge, die man unternehmen kann. Auch die Festivals glänzen und glühen und sie ist im Land, tritt auch in Dangast auf. Holly Humberstone. Guten Morgen.

0: Classic. The End of the World, Miley Cyrus, die Antenne Niedersachsen Samstagshow. Moin, ein schönes Wochenende für euch. Und ja, der doppelte Espresso für alle, die nicht so viel Stress aushalten oder mehr Stress brauchen, ist heute schon gefragt. 7:10. Viel Spaß beim Frühstücken oder was auch immer ihr tut. Einige müssen arbeiten, aber irgendwann kommt der Feierabend für jeden und es ist einiges los. Ein bisschen gemütlich schlendern geht heute zum Beispiel auf dem Kunsthandwerkermarkt in Goslar. In Risum im Landkreis Aurich findet das Zingelfest statt. Und viel Ausdauer ist bei der Krabbenkutterregatta in Butjadingen gefordert. Denn neben den Ausflügen mit den Kuttern, mit viel lecker Essen und Live-Musik, wird auch um die Wette gepoolt. Um 14.30 Uhr geht's dann los. Die niedersächsische Krabbenpoolmeisterschaft startet. 60 Teilnehmerinnen und Teilnehmer treten dann gegeneinander an. Paula Lahmann organisiert damit. Wie läuft das ab?
1: Die Gäste bekommen 300 Gramm und die Krabben müssen gepoolt werden in einer bestimmten Zeit. Und dann guckt man am Ende einfach, wer in der schnellsten Zeit das meiste gepoolt hat. Dann gibt es einen Startschuss und dann geht das alles auf einmal los. Die Krabben werden danach auf jeden Fall zubereitet und können verzehrt werden. Hier wird nichts weggeschmissen, das wird alles gegessen.
0: So ist das nachhaltig und prima. Und nach dem Pool nochmal raus aufs Meer mit dem Kutter. Ist schön, oder?
1: Während der Kutterfahrt gibt es immer eine super Stimmung auf dem Kutter. Alle Leute haben Spaß. Die Fischer erklären einen ausführlich, wie das alles abläuft mit den Fängen, was gemacht wird, wenn die Krabben gefangen sind, und haben immer ein offenes Ohr. Man kann Fragen stellen. Man sieht den Hafen von der anderen Seite, nicht nur, wenn man durchläuft, sondern auch mal, wenn man reinfährt. Man kann aufs Wattenmeer gucken. Das ist wirklich eine super Sache.
0: Wunderbar. Herzlichen Dank dafür und euch einen schönen Tag. Das Wetter ist schön und die Aussichten sind noch besser. Heute und morgen findet in Butjadingen die Krabbenkutterregatta statt. Also auch am Sonntag könnt ihr da gerne vorbeischauen.
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8: Heute ein sehr schöner Tag, der uns da erwartet. Warme 22 bis 24, 25 Grad. Der Morgen ist teilweise noch frisch, aber es fühlt sich ganz gut an. Tagsüber perfektes Wetter für Freibad, Grillparty, alles Mögliche. Regen ist kein Thema. Die Unwetterwarnungen wurden auch in der Nacht alle aufgehoben. Der Sommer ist heute, wie er sein soll. Morgen wird es noch wärmer bis 28 Grad. Und dann ein echter Hitzemontag erwartet uns zum Start in die neue Woche. Schattenplätze werden ziemlich begehrt sein. Die Thermometer schießen am Montag auf bis zu 32 Grad nach oben.
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8: Es ist 8:04. Die A27 ist dabei. Guten Morgen, Bremen Richtung Cuxhaven, wenn das eure Strecke ist. Im Abschnitt zwischen Nordholz und Altenwalde ist nur eine Spur frei. Da gab es einen Unfall und die Unfallaufnahme ist noch nicht abgeschlossen. Die A30, wenn es aus den Niederlanden in Richtung Osnabrück für euch geht, zwischen Nordhorn, Bad Bentheim und Schüttorf Nord. 1 Kilometer leicht stockender Verkehr. Das Zeitplus im Moment bei nur 4 Minuten. Ich hoffe, es bleibt so oder löst sich noch ganz auf. 5 Kilometer Stau mit einer guten Viertelstunde extra Fahrzeit planen, wenn ihr auf der A352 Hannover Richtung A7 unterwegs seid. Ab dem Dreieck Hannover West bis Langenhagen-Kaltenweide geht's teilweise nur langsam voran. Im Kreis Holzminden die L588, da gab es zwischen Bremke und dem Zubringer nach Dornsen einen Unfall. Die Strecke ist in beiden Richtungen also voll gesperrt.
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schönen 1. Augustmorgen. Guten Morgen, 7 Uhr und 38, die Antenne Niedersachsen Samstagshow. Moin, hier ist Hakan Turan und mit dem neuen Monat treten natürlich auch wie fast jeden Monat neue Dinge, neue Bestimmungen in Kraft. 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

0: Dara Larson und Lush Life. Gleich der nächste Lieblingssommerhit vor den Nachrichten um 5 vor 8. Guten Morgen. Summer in the City. Und Joe Cocker gibt's gleich für euch.
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1: Wird heute schön, 22 bis 24 Grad, Regen, Fehlanzeige. Überhaupt am 1. August-Wochenende wird es hochsommerlich und ziemlich trocken. Blauer Himmel, morgen noch weiter steigende Temperaturen. Der Sonntag mit Sonne satt bis 28 Grad geht's nach oben und dann der Hitzemontag. Oft hüpfen wir locker über die 30-Grad-Marke.
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3: Ich bin Dirk Zeitler. Der Fußballweltverband FIFA gibt seine umstrittenen Investorenpläne auf. Der Vorschlag werde abgesagt, erklärte Verbandspräsident Infantino in einer in der Nacht veröffentlichten Stellungnahme.
4: Infantino begräbt sein Projekt in einer kurzen Mitteilung, verschickt per Mail um 2:30 in der Nacht. Das Projekt sollte unsere FIFA-Mitgliedsverbände und unseren Sport weltweit stärken, schreibt der FIFA-Boss. Aber man habe allen aufmerksam zugehört und dabei sei klar geworden, dass das Projekt Spaltungen geschaffen habe. Asien und Mittel- und Nordamerika hatten sich klar gegen die Pläne ausgesprochen. Europa drohte sogar mit WM-Boykott. Infantino hat dann doch begriffen, sein Projekt ist tot. Damit nicht auch noch sein Kopf rollt, musste er den Rückzieher machen. Uli Reitinger, Nachrichtenredaktion.
3: Schwere Unwetter sind in der Nacht über Deutschland gezogen und haben in der sächsischen Schweiz ein Menschenleben gefordert. In Rathen wurde ein Mann laut Polizei von einem Baum erschlagen, 13 Menschen seien verletzt worden, 3 davon schwer. Auch in Hamburg und Stuttgart krachte es, Bäume fielen auf Autos, die Feuerwehr war im Dauereinsatz. Die Deutsche Bahn bleibt weiter hinter ihrem eigenen Ziel zurück. Nur 58,7% der Fernzüge waren im ersten Halbjahr pünktlich unterwegs. Bahnchefin Paller sagte der Welt am Sonntag trotzdem, die Bahn werde oft schlechter gemacht, als sie tatsächlich sei.
5: Wer regelmäßig mit dem ICE oder IC unterwegs ist, kennt das. Auf dem Bahnsteig werden aus ein paar Minuten schnell mal eine halbe Stunde oder deutlich mehr. Paller sieht die Schuld dafür auch bei früheren Führungskräften. Es habe an einer echten Leistungskultur gefehlt, sagt sie. Das will sie jetzt ändern. Verantwortung soll wieder klar verteilt werden, Entscheidungen schneller fallen und die Bahn insgesamt zuverlässiger werden. Trotz der vielen Probleme gibt Paller dem Konzern noch die Schulnote 3. Zoe Tassovali, Nachrichtenredaktion.
3: Die USA stehen US-Medienberichten zufolge kurz vor dem Beginn einer der größten Angriffswellen auf den Iran. Diese könnten bereits an diesem Wochenende starten und auch iranische Infrastruktur- oder Energieanlagen zum Ziel haben, berichtet etwa CBS News. Angesichts der Medienberichte drohte der Iran umgehend mit Gegenschlägen auf Einrichtungen der kritischen Infrastruktur in Israel und den Golfstaaten.
1: 8:02 und hier das Update. Für euch unterwegs der Antenne Niedersachsen Stau- und Blitzerservice. Erste Meldung für euch auf der A2 Dortmund Richtung Hannover. Läuft gut, aber ab Hannover West stockender Verkehr mit Zeitverzögerung 10 Minuten aktuell planen. Rehe auf der Fahrbahn in beiden Richtungen vorsichtig fahren auf der A28 Oldenburg-Bremen zwischen Großmackenstedt und Stur. Da sind die Tiere auf und neben der Fahrbahn schmeckt das Gras offenbar besonders gut. Auf die A352, die Autobahn Hannover Richtung A7 ab Hannover West, sammelt ihr im Stau 25 extra Minuten ein und eine Umfahrung ist notwendig im Kreis Holzminden. Die L588 ist zwischen Bremke und dem Zubringer nach Donsen in beiden Richtungen gesperrt.
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1: Vielen Dank auch für die Postkarten teilweise und die vielen WhatsApps, die von euch gekommen sind, wenn ihr uns in den Urlaub mitgenommen habt, auch mit unserer App. Schön, dass ihr ein Stück Heimat dabei habt und alle, die im Land sind, genießt den Tag, wenn ihr könnt und die Lieblingshits gibt's für euch. Und ihr müsst euch auch keinen Kopf machen, was ihr heute nach Feierabend, wenn ihr arbeiten müsst, noch unternehmen könnt, denn ich habe jede Menge gute Freizeittipps für dieses erste Augustwochenende für euch.

0: Samstagshow, immer Sonnabend von 7 bis 12. Ich habe mich jetzt gerade mal abgemeldet, weil ich bin ja hier auch Mitglied in einer freiwilligen Feuerwehr und da geht es ja nicht nur um Retten, Bergen, Löschen, Schützen, sondern es wird auch mal gefeiert und wir freuen uns auch immer, wenn die Kinder kommen und die sind auch ganz hibbelig, denn die Faszination Feuerwehr ist nach wie vor absolut groß und das passiert heute bei der Freiwilligen Feuerwehr bei den Kameraden in Bad Lauterberg. Da öffnet man die Türen und zwar mit vollem Programm. Hüpfburg, Kinderschminken, Feuerwehrautos zum Anfassen, zum Reinsetzen. Es gibt Musik. Friederike Wilhelms ist Mitorganisatorin und ihr seid ja jeden Tag auch für eure Region im Einsatz, ehrenamtlich. Und jetzt gibt es ein Fest für alle.
1: Es ist im Endeffekt so, dass Feuerwehr für mich Gemeinschaft bedeutet. Das bedeutet einfach, man hilft anderen Menschen und erlebt einen unglaublichen Zusammenhalt. Und das Hochfest ist einfach eine richtig schöne Gelegenheit, genau dieses Gemeinschaftsgefühl mit allen Besuchern zu teilen.
0: Und das passiert heute.

0: Da gibt es bestimmt auch eine Jugendfeuerwehr und die freut sich jetzt schon auf euch.
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10: Ja, guten Morgen, es ist kurz vor 8:30. Wir haben teilweise noch recht frische, angenehme Temperaturen. Aber es ist ein Sommertag wie aus dem Sommerbilderbuchkatalog. 1. August, heute bis 24, 25 Grad, oft wolkenloser Himmel. Regen ist überhaupt kein Thema. Die Unwetter sind abgezogen. Die Schäden müssen noch beseitigt werden. Aber in den nächsten Tagen sieht das gut aus, dass wir ruhige Sommerwetter genießen können. Morgen noch wärmer bis 28 Grad und dann startet die nächste Ferien. Woche mit Hitze am Montag oft über 30 Grad.
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10: Zwei Meldungen. Die erste von der A352 Hannover Richtung A7. Ab Hannover West stockender Verkehr. Plant da plus 20 Minuten extra Fahrzeit. Ich hoffe, danach läuft's besser. Und im Kreis Holzminden eine Vollsperre der L588. In beiden Richtungen muss da umgeleitet werden zwischen Bremke und dem Zubringer nach Donsen.
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Carlos Ramazzotti, Tina Turner, Cose della Vita, die Antenne Niedersachsen Samstagshow. Die Ehrenpläne von FIFA-Boss Infantino. Und wir wissen, er wird nicht aufgeben. Für den Moment scheinen sie gescheitert, die Fußball-WM an Investoren zu verscheuern. Er hat einen Rückzieher gemacht, aber er wird es wieder probieren. Das letzte Wochenende ohne Fußball. Nächstes Wochenende beginnt dann die zweite Liga. Und die Fußballfans

0: Der nächste Sommerhit vor den Nachrichten. Moin, es ist 10 vor 9, den gibt's gleich. Shakira und Waka Waka in der Antenne Niedersachsen Samstagshow.
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1: Der August beginnt sehr sommerlich heute, bis 24 Grad. Oft ist der Himmel wolkenlos, es bleibt trocken, angenehm. Morgen noch wärmer, die Temperaturen legen nochmal zu, erreichen 26 bis 28 Grad. Regen ist kaum ein Thema, an der Küste bleibt es etwas kühler. Und zum Start in die neue Woche ein echter Hitzemontag mit Werten bis 32, 33 Grad.
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3: Ich bin Dirk Zeitler. Nach der Hitzewelle hat es in Teilen Deutschlands schwere Unwetter gegeben. In Rathen in der Sächsischen Schweiz kam ein 28 Jahre alter Mann ums Leben. Er wurde laut Polizei von einem umgestürzten Baum erschlagen. 13 Menschen wurden verletzt, 3 von ihnen schwer.
4: 40 Menschen wurden evakuiert. Sie waren in der felsigen Gegend unterwegs, in der Nähe der Felsenbühne. Das ist eines der größten Freilichttheater Sachsens. Die Wanderer wurden offenbar vom Unwetter überrascht. Es gibt zwar keine Vermisstenmeldungen mehr, aber die Polizei beschreibt die Lage in der beliebten Wandergegend am Amselgrund und Amselsee immer noch als unübersichtlich. Auch Hamburg und Stuttgart wurden von Starkregen und Sturm getroffen. Die Feuerwehr war im Dauereinsatz, Bäume fielen auf Autos und Stromleitungen, Unterführungen standen unter Wasser. Uli Reitinger, Nachrichtenredaktion.
3: Der Fußballweltverband FIFA gibt seine Investorenpläne auf, das erklärte Verbandspräsident Infantino. Das Projekt habe zu Spaltungen geführt, die nicht mehr im Interesse des ursprünglich angestrebten Ziels lägen. Infantino wollte einen Teil der kommerziellen FIFA-Rechte etwa der Weltmeisterschaft an einen Investor verkaufen. Mehrere Kontinentalverbände kritisierten die Pläne. Die UEFA drohte sogar mit einem WM-Boykott. Der neue Monat bringt wieder einige Änderungen. So bekommt, wer eine neue Photovoltaikanlage anschafft, ab August eine etwas geringere Vergütung. Außerdem ändert sich etwas beim Recht auf Ganztagsbetreuung für Erstklässler.
5: Hausaufgabenhilfe, Spielen oder Sport. Schulanfänger haben nun das Recht auf eine Betreuung von bis zu 8 Stunden pro Tag. Allerdings sagen Experten, vor allem in den westdeutschen Bundesländern gäbe es noch zu wenig Personal oder geeignete Räume. Viele Familien müssten deshalb erst einmal Notlösungen in Kauf nehmen. Claudia Wächter, Nachrichtenredaktion.
3: Die USA stehen US-Medienberichten zufolge kurz vor dem Beginn einer der größten Angriffswellen auf den Iran. Diese könnten bereits an diesem Wochenende starten und auch iranische Infrastruktur oder Energieanlagen zum Ziel haben, berichtete etwa CBS News unter Berufung auf mit der Angelegenheit vertraute Personen. Angesichts der Medienberichte drohte der Iran umgehend mit Gegenschlägen.
1: 9:02, das Update für euch auf den Straßen im Land der Antenne Niedersachsen, Stau- und Blitzerservice. A1 Osnabrück Richtung Bremen, ab Brinkum braucht ihr im stockenden Verkehr 10 Minuten länger als ohnehin. 10 Minuten plus gilt auch für euch auf der A2 Dortmund Richtung Hannover, ab Hannover Nordhafen ein wenig Stau mit einplanen. Plus 9 Minuten in der Ankunft, das kommt dazu auf der A7 Hannover Richtung Hamburg, Stauschwerpunkt ab Thies-Hope und die A44 Dortmund Richtung Kassel. Achtung, da liegt ein verlorenes Metall. Teil zwischen Zierenberg und Kassel-Bad Wilhelmshöhe. Letzte Meldung A352 Hannover, wenn es in Richtung der A7 geht, über die Eckverbindung ab Hannover West. Jetzt eine gute halbe Stunde mehr Zeit einplanen, da ist doch ganz schön was los. Geblitzt wird heute und an der B74 im Speziellen im Kreis Osterholz. Der Blitzeranhänger steht zwischen Hambergen und Wallhöfen.
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1: Wir sind der Sommer und das gilt heute und an diesem Wochenende insbesondere. Was kann man unternehmen? Das macht Niedersachsen gleich ein erstes Update für euch. Und natürlich immer die richtige Musik. Schöne Erinnerungen an Songs, mit denen man groß geworden ist, egal wie alt man ist. Und natürlich die neuen frischen Sachen. Ich wünsche euch einen super Tag.

0: Ersten 8 Minuten nach 9, die Antenne Niedersachsen Samstag Show. Damit ihr nichts verpasst, hier kommt unser Überblick über die besten Events in eurer Nähe.
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0: Noch bis morgen findet in Lumülen die Welteinzelmeisterschaft im Mounted Games statt. Das heißt, über 200 Athleten aus über 18 Nationen treten auf dem Pferd in spannenden Geschicklichkeits- und Staffelspielen gegeneinander an. Besucherinnen, Besucher dürfen selbst auch mal aufs Pferd steigen, Pony reiten. Außerdem gibt's die Hüpfburg, das Kinderspinken und natürlich leckere Sachen zum Futter. Tickets gibt es für 12 €.
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0: Ein bisschen deutsche Vita.

0: Eis, das Wetter passt. Und am Sonntag um 13 Uhr eine Vespa-Parade. Gleichzeitig läuft noch der Final Sale.
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0: Freut euch schon mal auf Füße im Sand, Salzluft in der Nase und richtig gute Musik. Vom 7. bis zum 10. August steigen die Borkum Beach Days am Nordbad der Insel Borkum. Partyfeeling, tolle Künstler und sogar TKKG kommt mit der Live-Hörspieltour auf die große Bühne. Dazu gibt es tagsüber kostenlos das Beachvolleyball-Profiturnier Rock the Beach und wir hoffen, ihr seid bestens versorgt mit Ideen. Also raus mit euch und ein schönes Wochenende. Heute bis 24 Grad und morgen wird es noch wärmer.
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4: Die einen denken heute ganz laut über ein Balkonkraftwerk nach. Die anderen sagen, ich will ins Freibad, da schmecken die Pommes am besten. Und danach ein Eis oder zwei oder drei. Denn es ist der 1. August und es ist ein Sommerwochenende wie aus dem Urlaubskatalog. Heute bis 24 Grad an der Küste, etwas kühler. Da sagen viele, ja, danke schön. Morgen wird es noch wärmer, geht bis auf 28, 29 Grad nach oben. Und die neue, nächste Ferienwoche, ein Hitzemontag mit Temperaturen oft über 30 Grad.
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4: Noch einiges los, kurz vor 9:30 A1 Osnabrück Richtung Bremen. Erste Meldung, Baustellenstau vor der Weserbrücke. Wie fast immer, ab Stur braucht ihr dadurch 17 Minuten mehr. Die 17 steht auch, Minuten für die A7 Hannover Richtung Hamburg. Ab Hamburg Ausbruch habt ihr hier den nächsten Stauschwerpunkt, da dauert es länger. 8 Minuten plus auf der A7 Hannover Richtung Hamburg, ab Weißrode Unfallstau. Dann ab Galsdorf kommen nochmal 10 Minuten plus in Richtung Hamburg dazu. Jetzt der Wechsel auf die A44, die Autobahn Dortmund Richtung Kassel. Ab Zierenberg 8 bis 10 Minuten Zeitverzögerung und eine gute halbe Stunde länger dauert's, wenn ihr auf der A352 Hannover Richtung A7 unterwegs seid. Ab Hannover West hier für 33 Minuten eher langsame Fahrt.
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immer noch, obwohl sie sich in Europa relativ rar gemacht haben. Sie spielen in den nächsten Tagen und Wochen in den USA, hier und da und dort. Dieser Hit, der hat sie bei uns wirklich groß gemacht und viele Fans eingesammelt. Gute Musik, Lieblingshits von den Ex-Ambassadors und Renegades auf Antenne.

0: die Black Eyed Peas. Und Zeitreise einsteigen und wir fliegen zurück ins Jahr 93. Lucy Electric, erinnert ihr euch noch? Der nächste Sommerhit vor den Nachrichten heißt Mädchen und kommt gleich.
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2: Wir kennen doch alle dieses ewige Liegenproblem. Oh. Ne? Die Leute reservieren sich da die blöden Liegen mit Handtüchern schon gefühlt eine Nacht vorher. Ja. 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
3: Das finde ich aber schön.
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3: 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Übrigens auf Spanisch. 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
1: Das hat Spaß gemacht, Mädchen, Luz Electric. Die 90er, wir haben noch jede Menge mehr Spaß heute und Sonnenbrillen raus. Es ist das erste Augustwochenende und Sommer pur. Heute bis 24 Grad Himmel, oft wolkenlos, Regen ist kein Thema. Die Unwetter sind vorüber, die Schäden allerdings müssen noch behoben werden. Morgen dann noch wärmer, 28 harmlose Grade, kaum Wolken, auch morgen kein Regen in Sicht. Und der Montag wird noch heißer, da geht's oft bis auf 32, 33 Grad nach oben.
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3: Ich bin Dirk Zeitler. Der Fußball-Weltverband FIFA gibt seine umstrittenen Investitionspläne auf. Der Vorschlag werde abgesagt, erklärte Verbandspräsident Infantino in einer in der Nacht veröffentlichten Stellungnahme.
4: Infantino begräbt sein Projekt in einer kurzen Mitteilung, verschickt per Mail um 2:30 in der Nacht. Das Projekt sollte unsere FIFA-Mitgliedsverbände und unseren Sport weltweit stärken, schreibt der FIFA-Boss. Aber man habe allen aufmerksam zugehört und dabei sei klar geworden, dass das Projekt Spaltungen geschaffen habe. Asien und Mittel- und Nordamerika hatten sich klar gegen die Pläne ausgesprochen. Europa drohte sogar mit WM-Boykott. Infantino hat dann doch begriffen, sein Projekt ist tot. Damit nicht auch noch sein Kopf rollt, musste er den Rückzieher machen. Uli Reitinger, Nachrichtenredaktion.
3: Nach dem schweren Unwetter mit einem Toten und 3 Schwerverletzten ist der Nationalpark Sächsische Schweiz für Besucher gesperrt. Es besteht demnach akute Lebensgefahr durch Sturmschäden. Das Unglück ereignete sich nahe der Felsenbühne. Ein Baum begrub einen 28-jährigen Mann unter sich. Der neue Monat bringt wieder einige Änderungen. So bekommt, wer eine neue Photovoltaikanlage anschafft, ab August eine etwas geringere Vergütung. Außerdem ändert sich etwas beim Recht auf Ganztagsbetreuung für Erstklässler.
5: Hausaufgabenhilfe, Spielen oder Sport. Schulanfänger haben nun das Recht auf eine Betreuung von bis zu 8 Stunden pro Tag. Allerdings sagen Experten, vor allem in den westdeutschen Bundesländern gäbe es noch zu wenig Personal oder geeignete Räume. Viele Familien müssten deshalb erst einmal Notlösungen in Kauf nehmen. Auch die Bundesbildungsministerin bittet um Geduld, spricht aber von einem Meilenstein in Sachen Chancengleichheit. Claudia Wächter, Nachrichtenredaktion.
3: Bei starkem Wind breiten sich in Griechenland aktuell mehrere große Wald- und Buschbrände aus. Die größten Fronten liegen rund 60 Kilometer westlich von Athen entfernt. Die gewaltigen Rauchwolken sind von der Hauptstadt aus deutlich zu sehen. Zuletzt wurden in den betroffenen Regionen am Morgen vorsorglich erneut mehrere Ortschaften evakuiert.
1: 3:50 nach den News, das Update für euch unterwegs, der Antenne Niedersachsen Stau- und Blitzerservice A1 Osnabrück Richtung Bremen. Klassiker an jedem Wochenende, Baustellenstau vor der Weserbrücke ab Stur braucht ihr jetzt 21 Minuten länger, danach sollte es besser laufen. Die A7 Hannover Richtung Hamburg, wieder eine Menge los. Ab Großburg-Wedel sammelt ihr die erste Viertelstunde im Stop-and-Go ein. Unfallstau ab Weißrode bringt nochmal plus 16 Minuten on top und ab Thies-Hope in Richtung Hansestadt nochmal mit 17 Minuten längerer Fahrt. Zeitplan. Von der 7 auf die A31 Nordrhein-Westfalen Richtung Emsland, ab Emsbüren auch hier der Verkehr dicht geworden, jetzt mit 14 Minuten plus ein Kalkulieren und die 14 Minuten stehen auch für euch, wenn ihr auf der A44 Dortmund Richtung Kassel fahrt, ab Zierenberg dauert es eben die knappe Viertelstunde länger. Letzte Meldung von der A352 Hannover Richtung A7, ab Hannover West viel los, 34 Minuten Stop and Go und ihr wisst Bescheid, wo es ein bisschen hakt und klemmt. Sonst hoffentlich kommt ihr gut durch und sicher und entspannt an euer Ziel.
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1: Vielleicht habt ihr noch extra Verkehrsmeldungen, auch einen Sommerblitzer, der am 1. August frisch aufgestellt wurde. Wir haben die Studio-Hotline 0800 312 3100, ist immer kostenlos. Und das Leben scheint erzählt die schönsten Geschichten, auch wenn die Sonne scheint. Und diese Geschichte möchte ich euch nicht vorenthalten. Die ist wirklich fantastisch. Aus Niedersachsen, geht ans Herz und ist sehr nachahmenswert. Ich hoffe, ich konnte euch ein bisschen anfüttern. Gebt mir drei Songs Zeit und dann kommt diese Story hier aus unserem Land.

0: 8:08, die Antenne Niedersachsen, Samstagshow. Und wenn diese Geschichte aus Niedersachsen einen Soundtrack hätte, dann wäre es wohl dieser Song.
1: Meine Oma fährt im Hühnerstall Motorrad.
0: Denn Nina aus Selsingen im Landkreis Rothenburg-Würme macht genau das. Mit Omas Motorradfahren. Nur eben nicht im oder um den Hühnerstall rum. Die Moin-Show hat mal nachgehakt, was es damit auf sich hat.
2: Das Oma-Torrad, ja? Seit dem Frühjahr bist du ja unterwegs damit. Wie müssen wir uns das vorstellen?
3: Also das Oma-Torrad ist ein elektrischer Dreiradroller, den ich als begleitete Ausfahrt für ältere Menschen hier bei uns vor Ort in Selsingen und umzu quasi anbiete. Fährt maximal 25 km/h. Mhm. Allerdings ist es so, wenn zwei Leute drauf fahren, ist es gemütlich mit 15 km/h zu fahren.
2: Mhm. Haben unsere Omis denn so Lieblingsziele? Gibt es irgendwas, was besonders gut funktioniert?
3: Also ich habe, sage ich mal, Lieblingsziele, die ich gerne fahre, weil das einfach sehr schöne Strecken durch die Natur sind. Und Das kommt halt auch bei den Omis sehr gut an, weil sie einfach ja oft nicht mehr so ganz gut zu Fuß sind oder eben auch alleine wohnen und nicht mehr so gerne alleine rausgehen. Und es geht tatsächlich mehr wirklich ums Rumfahren, weniger um das Ziel. Also wir haben in Altmühlen gibt es zum Beispiel ein sehr schönes Hofcafé, was wir demnächst anfahren möchten. Ich bin gerade dabei, sag ich mal, verschiedene Ziele auszuprobieren, weil ich ja auch gerade erst gestartet bin und genau.
2: Also raus aus dem Hühnerstall und mit dir dann durchaus mal nach Altmühlen.
3: Genau.
2: Ich finde das so klasse. Ihr könnt auch euch Fotos angucken auf Instagram unter dem Stichwort Oma-Torrad. Wie ist das denn so im Hintergrund? Du machst das, glaube ich, ehrenamtlich im Prinzip, ne?
3: Ja, genau. Also ich mache das, weil ich Spaß daran habe, weil ich selber keinen Motorradführerschein habe, sondern irgendwie immer gedacht habe, auch könnte man das denn nicht irgendwie miteinander kombinieren, dass ich irgendwie eine gute Zeit habe und dass jemand mitfährt. Und das mache ich dann in den Abendstunden oder am Wochenende.
0: Und habe ich zu viel versprochen? Ist das eine schöne Geschichte? Natürlich. Danke, Nina. Tolles Ehrenamt. Und solltet ihr jetzt auch das Gefühl haben, das wäre auch was für meine Eltern oder Großeltern, dann schreibt Nina einfach mal an. Den Kontakt und die ganze Geschichte nochmal zum Nachlesen und alles, was man braucht, auf antenne.com.
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7: Es ist kurz vor 11:30, es ist Sommer. Ein dickes Dankeschön an den Erfinder von Ventilatoren und Klimaanlagen. Dass es ausgerechnet ein Maschinenbauingenieur war, der auch den Bikini erfunden hat. Klingt absurd, ist aber so. Beides können wir heute gebrauchen. Alles, was mit Sommer zu tun hat. Dazu Sonnenschutz, kalte Getränke, leichtes Essen und so weiter. Und ein schattiges Plätzchen bei 20 bis 24 Grad. Morgen werden es 28 und die neue nächste Ferienwoche am Montag, da wird es nochmal richtig heiß, oft über 30 Grad.
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7: Und die Infos beginnen mit der von der A1 Bremen Richtung Osnabrück. Moin, wenn das eure Strecke ist, ab Mahndorf sammelt ihr 8 Minuten extra Fahrzeit im leicht stockenden Verkehr ein. Etwas mehr in der Gegenrichtung der A1 in Richtung Bremen vor der Weserbrücke ab Stur 26 Minuten plus. Hier doch eher langsame Fahrt. Auf der A7 ist viel los. Hannover Richtung Hamburg. Ab Walsrode Unfallstau plus 13 Minuten. Ab Thies-Hope 19 Minuten extra. Auf der A31 im Nordrhein-Westfalen Richtung Emsland läuft es eigentlich gut, mit einer Ausnahme. Ab Emsbüren stockt der Verkehr und hier durch den Stau dauert es 20 Minuten länger als ohnehin. Viertelstunde extra einplanen, wenn die A44 Dortmund Richtung Kassel euer Weg ist und ihr noch den Abschnitt ab Zierenberg habt. Die A352 Hannover, wenn es Richtung A7 geht, ab Hannover West plus 37 Minuten eingeplant. 37

0: Minuten einkalkulieren. Haben wir noch einen Blitzer? Im Moment nicht, kann ich kaum glauben. WhatsApp-Nummer, wenn ihr was entdeckt habt, 0800 3, dann ist es die Studio-Hotline 0183 3 123 200, auch per WhatsApp. Danke dafür. Vielleicht gibt es ja wirklich keinen. Warum nicht? Wäre ja auch mal schön. Kommt gut an.
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0: Lieblingshits in der aktuellen Niedersachsen Samstagshow aus den 80s von Soul Sister, The Way to Your Heart. Ein wirklich guter Freund hat, bevor die Preise durch die Decke gingen, Tickets für Bad Bunny, das Konzert in Warschau, für ganz schmales Geld bekommen. Und er gehört zu denen wie Daddy Yankee und Karol J und Ozuna, die den Latin Sound und den Reggaeton groß und wirklich weltweit berühmt gemacht haben. So wie er, Luis Fonsi, auf den Sommer auch bei uns in Niedersachsen und Echa Mea Culpa.
1: Hey Fonsi.

0: Ace of Base, Life is a Flower.
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1: Ein erstes Augustwochenende wie aus dem Urlaubskatalog und zum Wochenstart. Am Montag wird der Sommer noch richtig Gas geben, nochmal eine Schippe drauflegen. Heute bis 24, 25 Grad, morgen bis 28 und am Montag geht's locker über die 30.
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3: Ich bin Dirk Zeitler. Der Andrang zehntausender Menschen auf die spanische Nordafrika-Exklave Ceuta hat Europa in Alarmbereitschaft versetzt. Wie viele Migranten in den letzten Tagen irregulär nach Ceuta gelangt sind, ist nicht klar. Die Rede ist von bis zu 60.000. Laut Spaniens Außenminister kehrten fast alle Migranten zurück.
4: Fast 60 Menschen kamen ums Leben, sie versuchten schwimmend nach Ceuta zu kommen. Trotzdem erklärt der spanische Außenminister die Krise praktisch für beendet. Die Zustände in Ceuta haben sich normalisiert. Politisch hat sich die Krise damit aber noch lange nicht erledigt, denn sie führte zu massiven Unstimmigkeiten zwischen Spanien und den anderen EU-Staaten, die hochempfindlich auf die Migrationsbewegungen reagiert haben. Frankreich verstärkte die Grenzkontrollen zu Spanien und Italien setzte den freien Personenverkehr in Europa kurzerhand aus. Viel zu voreilig, wie sich jetzt zeigt. Uli Reitinger, Nachrichtenredaktion.
3: Nach dem schweren Unwetter mit einem Toten und 3 Schwerverletzten ist der Nationalpark Sächsische Schweiz für Besucher gesperrt. Es besteht demnach akute Lebensgefahr durch Sturmschäden. Das Unglück ereignete sich nahe der Felsenbühne. Ein Baum begrub einen 28-jährigen Mann unter sich. Die Deutsche Bahn bleibt weit hinter ihrem eigenen Ziel zurück. Nur 58,7% der Fernzüge waren im ersten Halbjahr pünktlich unterwegs. Bahnchefin Paller sagte der Welt am Sonntag trotzdem, die Bahn werde oft schlechter gemacht, als sie tatsächlich sei.
5: Wer regelmäßig mit dem ICE oder IC unterwegs ist, kennt das. Auf dem Bahnsteig werden aus ein paar Minuten schnell mal eine halbe Stunde oder deutlich mehr. Paller sieht die Schuld dafür auch bei früheren Führungskräften. Es habe an einer echten Leistungskultur gefehlt, sagt sie. Das will sie jetzt ändern. Verantwortung soll wieder klar verteilt werden, Entscheidungen schneller fallen und die Bahn insgesamt zuverlässiger werden. Trotz der vielen Probleme gibt Paller dem Konzern noch die Schulnote 3. Zoe Tassovali, Redaktion.
3: Der Fußballweltverband FIFA gibt seine Investorenpläne auf. Das erklärte Verbandspräsident Infantino in der Nacht. Infantino wollte einen Teil der kommerziellen FIFA-Rechte etwa an der Weltmeisterschaft an einen Investor verkaufen. Mehrere Kontinentalverbände kritisierten die Pläne. Die UEFA drohte sogar mit einem WM-Boykott.
1: 2 Minuten vor 11, der Antenne Niedersachsen, Stau- und Blitzerservice A1 Bremen Richtung Osnabrück. Ab Mahndorf ist der Verkehr dichter geworden. Durch den Stau dauert es 13 Minuten leer. 27 Minuten plus sammelt ihr im Baustellenstau auf der A1 Osnabrück Richtung Bremen vor der Weserbrücke ab Stur ein. Die A2 Dortmund Richtung Hannover läuft gut, aber ab Herrenhausen jetzt stockender Verkehr mit gut 20 Minuten extra Fahrzeit in der Ankunft planen. Auf die nächste Autobahn, das ist die A7 Hannover Richtung Hamburg. Viel los, Unfallstau ab Walsrode. Knapp 20 Minuten extra Fahrzeit weiter in Richtung Hansestadt ab Tieshope kommen nochmal 12 Minuten on top dazu. Die A27 Cuxhaven Richtung Bremen ab Geestemünde. Dezent stockender Verkehr mit 8 Minuten längerer Fahrzeit. 26 Minuten plus in der Ankunft auf der A31 Nordrhein-Westfalen Richtung Emsland ist der Verkehr ab Emsbüren ziemlich dicht geworden. In Richtung Nordrhein-Westfalen gleiche Autobahn, die 31 ab Wiedmarschen jetzt plus 12 Minuten durch den stockenden Verkehr. Und auch auf der A352 Hannover Richtung A7 zähfließend ab Hannover West. Jetzt ist das Zeitplus auf 41 Minuten angewachsen. Gute Fahrt.
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1: 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Man hat viel zu tun, Samstag ein aktiver Tag, nicht alle haben frei, und aber irgendwann möchte man gern Feierabend haben und vielleicht nochmal den einen oder anderen Tipp herholen, den man bei uns gehört hat. Was macht Niedersachsen heute, was könnt ihr machen? Das nächste Update habe ich gleich für euch.

0: So, auf geht's für die Wochenendplanung. Update Nummer 2.
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0: Es ist 10 nach 11, hier ist die Antenne Niedersachsen Samstagshow. Atemberaubende Meereskulisse mit den Füßen im Sand. Na, klingt gut, oder? Und dazu noch Top Acts live auf der Bühne. Noch bis morgen Summertime at Northern Eye, direkt am Nordstrand. Heute Sarah Connor für euch am Start und DJ Ötzi sorgt morgen für den krönenden Abschluss mit der ultimativen Mitziehen-Garantie. Für die Rückfahrt aus Festland gibt es an mehreren Abenden eine Sonderfähre der Reederei Frisia gegen 0 Uhr ab Norderney.
1: Tipp 2.
0: Die Formel 1 ist gerade in der Sommerpause, darum treffen sich alle Motorsportfans vom 7. bis 9. August. Kleine Vorausschau am Uphövener Berg im Osnabrücker Land. Da findet das 58. internationale Osnabrücker Bergrennen statt. Auf der rund 2 Kilometer langen Kultstrecke kämpfen Teilnehmer aus rund 15 Nationen um den Gesamtsieg. Und erstmals gastiert in diesem Jahr die historische Europa-Bergmeisterschaft der FIA mit echten Kultfahrzeugen. Und ihr könnt auch selbst den Berg hoch düsen am Samstag und Sonntag als Beifahrer in einer Corvette Z06 mit 646 PS.
1: Tipp 3.
0: Nass werden garantiert. Am 8. August lädt die RK Marine Nienburg ab 14 Uhr zum 46. Fischerstechen in den Nienburger Hafen ein. Mannschaften aus je 3 Personen versuchen dabei, sich gegenseitig vom Boot ins Wasser zu befördern. Ein großer Spaß. Das Zuschauen macht genauso viel Freude. Kreative Teamnamen und Verkleidungen sind für die Mitmachenden ausdrücklich erwünscht. Also lasst euch was einfallen. Wenn ihr mitmachen möchtet, Anmeldung als Team geht per Mail. Startgebühr 12 Euro. Als Zuschauer ist der Eintritt kostenlos. Dazu gibt es gratis Rundfahrten mit der historischen Traditionssparkasse Kleine Nienburgerin.

0: gleich geht's weiter.
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12: Die Unwetterschäden müssen noch beseitigt werden. Das warnte ich ohne, aber die Unwetterwarnungen sind alle weg heute. Sonne pur, sommersatt, auch das ganze Wochenende über. Und die Temperaturen werden jeden Tag höher und steigen an. Heute bis 24 Grad, morgen bis 28, am Montag über 30.
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12: Es ist kurz vor 11:30, die A1 Bremen Richtung Osnabrück. Ab Mahndorf braucht ihr im Stau 20 Minuten länger. 39 Minuten plus Baustellenstau auf der A1 Osnabrück Richtung Bremen. Ab Stur stockt es. Ab Herrenhausen auf der A2 Dortmund Richtung Hannover. Auch hier Stau. Stop and go mit extra 34 Minuten in der Ankunft planen. Die A7 Flensburg Richtung Hamburg. Ab Hamburg Nordwest dauert es im Stau eine Viertelstunde länger als ohne ihn. Die A7 Hannover Richtung Hamburg, Unfallstau ab Westenholz, bringt eine Verzögerung von 27 Minuten. Weiter in Richtung Hamburg nochmal plus 17 Minuten dazu addieren. Ab Thies-Hope ist der Verkehr dicht. Jetzt die A31 Nordrhein-Westfalen Richtung Emsland. Ab Ems-Büren stockender Verkehr mit einer guten halben Stunde Zeit plus. In Richtung Nordrhein-Westfalen auf der 31 dauert es ab Wiedmarschen 11 Minuten länger. Und die A352 Hannover Richtung A7 ab Hannover West 32 Minuten Stauzeit plus. B4 Kreis Uelzen ab Oldenstadt, auch hier viel los, 14 Minuten plus.
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Boys, das Pop. Ich habe mich erst diese Woche gefragt, macht die Bloodhound-Gang überhaupt nicht noch was? Keine Ahnung. The Bad Touch, 20 Minuten vor 12, Lieblingshits für euch an einem herrlichen 1. August und einem schönen sommerlichen Wochenende. Und da passt doch dieser Song, dieser Lieblingshit von euch ganz gut dazu. Lana Del Rey, Summertime Sadness, und gleich ab 12 der Nachmittag mit Andy Wurm. Eine gute

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1: Ein schöner sonniger Tag heute bei uns in Niedersachsen. Fast überall ist es trocken. Wenn überhaupt, dann kann es mal in Ostfriesland, im Harz, ja auch im Eichsfeld leichten Schauer geben. 20 Grad heute bei euch an der Küste und auf den Inseln bis 26 Grad ganz im Westen. Morgen geht's mit einem Sonne-Wolken-Mix weiter. Wird ein bisschen wärmer, noch bis 29 Grad in der Spitze. Und der Start dann in die neue Woche am Montag mit viel Sommer für Niedersachsen bis 32 Grad. Vor allem in Südniedersachsen, dann aber auch mal ein Wärmegewitter möglich.
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3: Ich bin Dirk Zeitler. Der Fußballweltverband FIFA gibt seine umstrittenen Investorenpläne auf. Das erklärte Verbandspräsident Infantino in einer Stellungnahme. Infantino wollte einen Teil der kommerziellen FIFA-Rechte etwa an der Weltmeisterschaft an einen Investor verkaufen. Thomas Thonfeld, was bedeutet der Rückzieher denn für den FIFA-Chef persönlich?
4: Also Infantino hat auf jeden Fall an Einfluss verloren, denn selbst in seinem engsten Umfeld gab es ja Widerstand gegen die Milliardenpläne und außerdem hat das Projekt dazu geführt, dass sich die europäischen Verbände einig wie selten hinter UEFA-Präsident Schäferin versammelt haben, der den Widerstand ja quasi angeführt hat, wie übrigens auch während der WM schon, nachdem die FIFA damals die Rotsperre des US-Spielers Balogun ausgesetzt hatte. Also da kristallisiert sich ein echter Gegenspieler für Infantino heraus. Dass der von sich aus zurücktritt, ist aber eher nicht zu erwarten. Er müsste wohl schon abgewählt werden.
3: Vielen Dank, Thomas Thonfeld. Die Migrationskrise in der spanischen Nordafrika-Exklave Ceuta ist nach Angaben der spanischen Regierung nach dem Andrang von mindestens 50.000 Menschen nun praktisch überwunden. Laut Spaniens Außenminister kehrten fast alle Migranten nach Marokko zurück.
5: Die Zustände in Ceuta haben sich normalisiert. Politisch hat sich die Krise damit aber noch lange nicht erledigt, denn sie führte zu massiven Unstimmigkeiten zwischen Spanien und den anderen EU-Staaten, die hochempfindlich auf die Migrationsbewegungen reagiert haben. Frankreich verstärkte die Grenzkontrollen zu Spanien und Italien setzte den freien Personenverkehr in Europa kurzerhand aus. Viel zu voreilig, wie sich jetzt zeigt. Uli Reitinger, Nachrichtenredaktion.
3: Nach dem stärksten Erdbeben seit etwa 40 Jahren rund um die süditalienische Großstadt Neapel hat es in der Nacht mehrere Nachbeben gegeben. Das Nationale Institut für Geophysik und Vulkanologie registrierte nach dem Erdstoß am Freitagabend mit einer Stärke von 4,7 zahlreiche Nachbeben bis in den Morgen hinein. Nach Angaben der Behörden wurden in der Region 21 Menschen verletzt. Das Niedrigwasser des Rheins hat in Nordrhein-Westfalen an der ersten Stelle einen historischen Tiefpunkt erreicht. Am Rheinpegel Köln wurden am Morgen 68 Zentimeter gemessen. Das ist 1 Zentimeter weniger als der bisherige Rekordtiefstand dieses Pegels aus dem Jahr 2018.
1: Es ist 11:59 Uhr, 11:58 Uhr. Moin auf die Straßen der Antenne Niedersachsen, Stau- und Blitzerservice. A1, Bremen Richtung Osnabrück, zwischen Bremen-Hemelingen und Asten vor der Weserbrücke. Unfallaufnahme, da ist die linke Spur gesperrt, bitte besondere Vorsicht. Wir gehen weiter auf der A1, Bremen Richtung Hamburg. Unfall ab Heidenau, 21 Minuten plus. Und ab dem Horster Dreieck dann nochmal 12 Minuten länger in Richtung Hamburg. A1 Bremen Richtung Osnabrück, ab Mahndorf 16 Minuten plus, Osnabrück Richtung Bremen, ab Osnabrück Hafen 10 Minuten länger. Dann haben wir die A1 Lübeck Richtung Bremen zwischen Morfleet und Stillhorn, 4 Kilometer stockend, 6 Minuten plus. Und dann haben wir noch die Gegenrichtung der A1 Osnabrück Richtung Bremen, Baustellenstau vor der Weserbrücke, ab Stur sind es 39 Minuten länger. A2 Dortmund Richtung Hannover, ab Herrenhausen 22 Minuten plus. A7 Flensburg Richtung Hamburg, ab dem Dreieck Nordwest eine Viertelstunde mehr. A7 Flensburg Richtung Hannover, zwischen Othmarschen und Waltershof 2 Kilometer stockend und 7 Minuten plus. A7 Hannover Richtung Hamburg, ab Heimfeld eine halbe Stunde plus in Richtung Hamburg und ab Westenholz 27 Minuten länger, ab Tieshope dann nochmal 17 Minuten. A27 Bremen Richtung Cuxhaven, zwischen Bremerhaven Süd und Bremerhaven Wulsdorf 2 Kilometer Stau und 8 Minuten länger und die A27 Cuxhaven Richtung Bremen zwischen Geestemünde und Bremerhaven Wulsdorf 1 Kilometer Stau. Die Jadelinie, die A29 Wilhelmshaven Richtung Oldenburg, zwischen Zetel und Varel-Bockhorn 1 Kilometer Stau, 5 Minuten Minuten plus. Die A31 Nordrhein-Westfalen Richtung Emsland am Ebsbüren 40 Minuten länger und ab Geeste 16 Minuten länger. Dann haben wir noch die A352, das ist Hannover, die Eckverbindung Richtung A7 ab Hannover West eine halbe Stunde plus. Wir gucken kurz auf die Bundesstraßen. B4 geht vorne Richtung Uelzen zwischen Wessendorf und Dedendorf 10 Minuten länger und ab Bodenteich 16 Minuten plus. Dann haben wir noch eine Meldung auf der B191, das ist Wendland, Dannenberg Richtung Uelzen, Uelzen-Oldenstadt. Eine Umleitung zur B4 Richtung Lüneburg, denn die Einfahrt ist dort gesperrt, dort laufen Bergungsarbeiten. Ansonsten keine Störungen, fahrt vorsichtig bitte.
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1: Und ich sag Moin zusammen, freue mich, dass ihr mit dabei seid. Genießt das wunderschöne Wetter. Ich hoffe, ihr habt was Schönes vor. Trefft euch vielleicht mit Freunden oder sagt, nee, wir lassen es mal ganz entspannt angehen und machen gar nichts. Na gut, wir begleiten euch gerne. Martin Garrix gleich, zusammen mit Ed Sheeran. Repeated, dann haben wir Tom Gregory mit dabei, Never Look Back. Und los geht's jetzt gleich mit New Religion von Baby Rexha. Schön, dass ihr da seid. Moin zusammen.

0: Schönes Wochenende, Antenne Niedersachsen hier mit uns durch die Ferien. Die Temperaturen jetzt am Wochenende sind wieder ein bisschen erträglicher als noch in den letzten Tagen. Aber so eine Abkühlung wäre trotzdem genau das Richtige für euch, ne? 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
1: Wir gehen mit einem Mix aus Sonne und Wolken durch den Tag. Die Temperaturen sehr angenehm. 20 Grad heute bei euch an der Küste. Dazu auch ein bisschen Wind. Und bis 26 Grad im Westen. Dazu ganz wenig Schauerrisiko. Wenn das überhaupt mal so sein könnte, dann vielleicht in Ostfriesland, vielleicht im Harz und im Eichsfeld. Aber viel wird das dann auch nicht werden. Morgen genau das gleiche Bild. Ein Mix aus Sonne und Wolken. Bis 29 Grad in der Spitze. Es wird also noch ein bisschen wärmer. Auch zum Start in die neue Woche, dann bis 32 Grad. Ja, da sind auch Wärmegewitter möglich, vor allem im südlichen Niedersachsen. Aber die Tendenz in den nächsten Tagen, wirklich schönes Sommerwetter für Niedersachsen.
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1: Um 12.28 Uhr, 1:02. Es ist das verkehrsreichste Wochenende bei uns in Niedersachsen und genauso sieht es im Moment auf den Autobahnen auch aus, weil jetzt natürlich auch aus dem Süden alle kommen, die Ferien starten. A1 Osnabrück Richtung Bremen ab Osnabrück Hafen 10 Minuten plus, dann Unfallstau ab Eisdorf 55 Minuten länger auf der A1. Bremen Richtung Hamburg ab Hittfeld 28 Minuten plus, A1 Hamburg Richtung Bremen zwischen Harburg und dem Horster Dreieck 7 Kilometer stockender Verkehr 12 Minuten plus und Bremen Richtung Osnabrück ab Mahndorf 52 Minuten länger. A1 Lübeck Richtung Bremen zwischen Hamburg-Morfleet und Hamburg-Stillhauen 2 Kilometer stockend, knapp 10 Minuten Zeitverlust. Osnabrück Richtung Bremen nochmal Baustellenstau vor der Weserbrücke, Stur 53 Minuten länger. Wir schauen mal auf die A2 Dortmund Richtung Hannover ab Herrenhausen 52 Minuten plus. Die A7 Flensburg Richtung Hamburg ab dem Dreieck Nordwest 20 Minuten plus Flensburg Richtung Hannover. Also dann noch ein Stückchen weiter südlich. Zwischen Othmarschen und Waltershof stockt es auf 2 Kilometern und 10 Minuten länger. A7 Hannover-Hamburg zwischen Mellendorf und dem Rastplatz Bummelskamp in beiden Richtungen. Achtung, da sind Personen an der Fahrbahn. Bitte besondere Vorsicht. Es gab einen Unfall auf der A7 Hannover Richtung Hamburg. Ab Westenholz braucht ihr 27 Minuten länger. Ab Tisope 17 Minuten plus in Richtung Norden. Und dann nochmal kurz vor Hamburg in Heimfeld eine halbe Stunde länger, wenn es Richtung Elbtunnel geht. A27 Bremen Richtung Cuxhaven zwischen Bremerhaven Süd und Bremerhaven Wulsdorf 2 Kilometer Stau und 10 Minuten plus. A28 Oldenburg-Leer zwischen Vilsum und Leer Ost. Vorsicht, da ist eine Entenfamilie direkt am Fahrbahnrand. Auch da bitte besondere Vorsicht. Dann die A31 Nordrhein-Westfalen Richtung Emsland ab Emsbüren 40 Minuten plus und Emsland Richtung Nordrhein-Westfalen, also in der Gegenrichtung der A31 ab Geeste 16 Minuten plus. Noch eine Meldung zur A33 Bielefeld Richtung Osnabrück zwischen Hilte am Teutoburger Wald und Borkelo-Klosteröse, der 1 Kilometer Stau 10 Minuten länger und eine halbe Stunde länger braucht ihr auf der Eckverbindung der A352, das ist Hannover Richtung A7 ab Hannover West. Ansonsten keine Störungsmeldungen für euch, eine gute und sichere Fahrt.
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The Beloved Sweet Harmony. Nur Lieblingshits bei uns bei Antenne Niedersachsen. Könnt ihr sehr gut gebrauchen. Eigentlich müssten wir heute eine Sonderschicht einlegen, so viele Verkehrsmeldungen, wie es jetzt gerade gibt. Es ist total voll auf den Autobahnen bei uns in Niedersachsen und das hat natürlich Gründe und für viele hat das sehr gute Gründe. Denn die Ferien eben. Wer heute auf der A1, der A2, der A7, ja auch auf der Eckverbindung der A352 unterwegs ist, sitzt nicht alleine im Stau. Nein, guckt euch mal um. Es ist wahrscheinlich das vollste Stauwochenende dieses Sommers. Wer heute nicht dringend irgendwo hin muss, weil er gebucht hat, weil es Bettenwechsel ist, der bleibt am besten zu Hause oder fährt über die Landstraßen. Aber auch da sieht es natürlich echt eng aus. Genau das ist das, was ihr vielleicht zu Hause ja gerade verspürt und sagt, oh, lass mal lieber. Denn das Wochenende gilt als eines der staureichsten der ganzen Saison, weil jetzt in Bayern, in Baden-Württemberg, ja quasi alle Bundesländer gleichzeitig Ferien haben. Und die letzten, die dran waren, Bayern und Baden-Württemberg eben jetzt auch. Und heute ist nun mal Bettenwechsel. Ja, der AC rechnet natürlich besonders bei uns in Niedersachsen, weil wir so ein Drehkreuz sind in Richtung Küste, natürlich mit ganz, ganz viel Verkehr. Und ja. Die Rückreisewelle, die ist ja auch schon wieder in vollem Gange, weil viele ja jetzt schon wieder in Richtung zum Beispiel die Hessen so langsam aber sicher raus sind aus den Ferien und deshalb kann es fast überall bei uns in Niedersachsen an diesem Wochenende richtig lange dauern. Aber wisst ihr was? Wir sind bei euch und wir begleiten euch mit zum Beispiel Musik von Pharrell Williams und hoffentlich seid ihr es dann irgendwie auch. Vielleicht, wenn ihr gleich in den Urlaub fahrt. Happy!

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1: Wir kennen doch alle dieses ewige Liegenproblem. 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
2: Ja.
1: Auf Mallorca hat sich ein Urlauber über diese morgendlichen Liegenreservierer so krass geärgert, dass er angeblich Juckpulver auf die Handtücher gestreut hat.
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2: Das gefällt mir aber richtig gut. Ey, übrigens, auf Spanisch. Polvo para Picasson heißt das.
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2: Genau.
1: 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Polvo para Picasson, hallo.
2: Oder kurz Pica Pica. Nur so, falls ihr denkt, das wäre was Nützliches.
3: Ich dachte, das wäre ein Pokémon. Pica Pica.
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0: passt zum schönen Wetter bei uns in Niedersachsen.
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0: Ganz viel Sonne, nur ganz wenige Wolken und immer mal ein leichter Schauer, vielleicht in Ostfriesland am Harz und im Eichsfeld, aber viel ist das dort nicht. 20 Grad heute an der Küste bis 26 Grad ganz im Westen. Morgen geht's mit dem Sonnenwolkenmix weiter, dann bis 29 Grad in der Spitze und von Regen da keine Spur. Am Montag wird's noch ein bisschen wärmer, bis 32 Grad. Ja, da sind auch mal im südniedersächsischen Wärmegewitter mit dabei, aber ansonsten wirklich schönes Sommerwetter für euch in Niedersachsen.
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3: Ich bin Dirk Zeitler. Nach dem Ansturm zehntausender Migranten auf die spanische Exklave Ceuta in Nordafrika sind die meisten Menschen nach Angaben der spanischen Regierung nach Marokko zurückgekehrt. Angesichts kaum vorhandener Aussichten auf eine Weiterreise sowie fehlender Unterkunft und Versorgung hätten die Menschen enttäuscht und freiwillig die Rückreise angetreten, berichtet die Zeitung El País. Die Zahl der Toten stieg auf 67. Die Einsatzkräfte suchten auch am Vormittag weiter das Meer ab. Der Fußball-Weltverband FIFA gibt seine umstrittenen Investorenpläne auf. Der Vorschlag werde abgesagt, erklärte Verbandspräsident Infantino in einer in der Nacht veröffentlichten Stellungnahme.
4: Infantino begräbt sein Projekt in einer kurzen Mitteilung, verschickt per Mail um 2:30 in der Nacht. Das Projekt sollte unsere FIFA-Mitgliedsverbände und unseren Sport weltweit stärken, schreibt der FIFA-Boss. Aber man habe allen aufmerksam zugehört und dabei sei klar geworden, dass das Projekt Spaltungen geschaffen habe. Asien und Mittel- und Nordamerika hatten sich klar gegen die Pläne ausgesprochen, Europa drohte sogar mit WM-Boykott. Infantino hat dann doch begriffen, sein Projekt ist tot. Damit nicht auch noch sein Kopf rollt, musste er den Rückzieher machen. Uli Reitinger, Nachrichtenredaktion.
3: Der neue Monat bringt wieder einige Änderungen. So bekommt, wer eine neue Photovoltaikanlage anschafft, ab August eine etwas geringere Vergütung. Außerdem ändert sich etwas beim Recht auf Ganztagsbetreuung für Erstklässler.
5: Hausaufgabenhilfe, Spielen oder Sport. Schulanfänger haben nun das Recht auf eine Betreuung von bis zu 8 Stunden pro Tag. Allerdings sagen Experten, vor allem in den westdeutschen Bundesländern gäbe es noch zu wenig Personal oder geeignete Räume. Viele Familien müssten deshalb erst einmal Notlösungen in Kauf nehmen. Auch die Bundesbildungsministerin bittet um Geduld, spricht aber von einem Meilenstein in Sachen Chancengleichheit. Claudia Wächter, Nachrichtenredaktion.
3: Die aktuellen Waldbrände in Griechenland haben besonders die Ortschaft Porto Germeno rund 60 Kilometer westlich von Athen getroffen. In dem Küstenort sollen bis zu 100 Häuser verbrannt sein, sagte der Vizebürgermeister der umliegenden Gemeinde Mandra. Aufgrund der starken Winde könnten derzeit keine Löschflugzeuge eingesetzt werden.
0: Hallo auf den Straßen, es ist 12.59 Uhr, eine Minute vor 1, der Antenne Niedersachsen Stau- und Blitzer-Service ist hier. Wir hatten es gerade schon im Programm, es ist das staureichste, verkehrsreichste Wochenende des Jahres und deshalb auch eine Menge Meldungen. A1 Bremen Richtung Hamburg ab Eisdorf 35 Minuten plus, A1 Bremen Richtung Osnabrück ab Mahndorf 52 Minuten länger. Osnabrück Richtung Bremen zwischen Osnabrück-Hafen und Osnabrück-Nord 3 Kilometer Stau und 9 Minuten plus, A1 Lübeck Richtung Bremen ab Billstedt 21 Minuten länger. Dann haben wir Baustellenstau vor der Weserbrücke ab Stur 53 Minuten plus und es gibt einen Unfall gerade reingekommen zwischen dem Dreieck Stur und Bremen-Brinkum. Da ist die Fahrbahn auf 2 Fahrstreifen verengt. Das laufen die Bergungsarbeiten. Bitte besondere Vorsicht. A2 Dortmund Richtung Hannover zwischen Nordhafen und Hannover westlich der Verkehr 10 Minuten länger. A7 Flensburg Richtung Hamburg ab dem Dreieck Nordwest 20 Minuten plus. Dann Flensburg Richtung Hannover ab Othmarschen eine Viertelstunde mehr. A7 Hannover Richtung Hamburg. Da haben wir ab Westenholz nach einem Unfall 24 Minuten plus und ab Thieshope waren das 14 Minuten und dann im weiteren Verlauf eine halbe Stunde ab Hamburg-Heimfeld. A7, Kassel Richtung Hannover, Vollsperrung zwischen Drispenstedt und dem Rastplatz an der Alpe. Gerade frisch reingekommen, deshalb jetzt hinten dran nochmal diese Meldung. Und A27, Bremen Richtung Cuxhaven, zwischen Bremerhaven Süd und Bremerhaven Wulsdorf, 2 Kilometer Stau, 9 Minuten länger. Die A31 Nordrhein-Westfalen Richtung Emsland, ab Emsbüren 52 Minuten plus und eine Viertelstunde mehr sind sie in der Gegenrichtung, also Emsland Richtung Nordrhein-Westfalen ab Wiedmarschen. Die Eckverbindung der A352 Hannover Richtung A7 ab Hannover West steht ihr 37 Minuten im Stau. Ansonsten keine Störungsmeldungen, jetzt für euch eine gute und vor allem sichere Fahrt.
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0: Moin zusammen, eincremen nicht vergessen. Das ist heiß heute und morgen, ja, und auch zum Start in die neue Woche. Aber vielleicht habt ihr euch ja schon einmal verbrannt und wisst genau, wovon ich spreche. Wir wollen natürlich, dass ihr bestens unterhalten und bestens unterwegs seid und dass ihr was erlebt bei uns im Land. Und deshalb habe ich gleich was ganz Besonderes für euch. Es ist noch ein paar Tage hin, aber wenn ihr die Papierbootsregatta im Nordseebad Spiekeroog noch nie erlebt habt, dann wird das höchste Zeit. Wir machen es euch da so ein kleines bisschen leichter. Kommen wir gleich dazu. Vorher nur Lieblingshits mit Loy, mit Pink und mit Alle Farben zusammen mit Renee Miller, Body Talk. Schönes Wochenende euch.

0: oder?
1: Nur Lieblingshits mit Loy und Gold und mit One Republic und Runaway geht's gleich weiter. Antenne Niedersachsens hier an eurem wohlverdienten Wochenende. Was braucht man denn? Kleister, Papier, bisschen Pappe, rauskommt dann bestenfalls ein gutes Papierboot. Und die Frage ist, schwimmt's oder schwimmt's eben nicht? Am 21. August ist es wieder soweit. Die Papierboot-Regatta im Nordseebad Spiekeroog geht an den Start. Kleine und große Kapitäne treten dann in selbstgebauten Booten gegeneinander an, mitten im Spiekerooker Hafen. Das ist schon schön da. Mit Stechpaddeln, mit Schwimmwesten, jede Menge Ehrgeiz ist natürlich auch mit dabei, weil es möchte ja keiner untergehen und wenn doch, dann macht's wenigstens richtig Spaß. Wer sein Boot nicht seetüchtig genug gebaut hat, naja, der geht halt ins Wasser. Ehrensache, bei dem Wetter ist es aber vielleicht auch gerade nicht so schlimm und ein heimlicher Plan B, oder? Also ein bisschen schlechteres Boot bauen, damit man baden kann. 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August bei der Papierboot-Regatta im Nordseebad Spiekeroog. Das ist ein großer Spaß. Ich habe die schon moderiert. Macht richtig Freude, dabei zu sein.

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8: In vielen Regionen bei uns in Niedersachsen ist kein Wölkchen am Himmel, ab und zu mal so ein paar Schleierwolken. Aber es ist ein wirklich schöner Tag bei 20 Grad bei euch an der Küste und auf den Inseln bis 26 Grad im westlichen Niedersachsen. Und morgen geht's genauso schön weiter mit einem Mix aus Sonne und ein paar Wolken. Ein bisschen wärmer wird's dann nochmal bis 29 Grad in der Spitze. Und zum Start in die neue Woche geht's dann nochmal ein bisschen rauf bis 32 Grad. Es kann ab und zu mal, vor allem im Süden der Sachsen, ein Wärmegewitter mit dabei sein. Aber insgesamt die Tendenz, der Sommer hat uns voll im Griff. Genießen wir ihn gemeinsam.
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8: Um 13.29 Uhr, eine Minute vor halb zwei. Moin auf die Straßen. A1 Bremen Richtung Hamburg, ab Heidenau 19 Minuten länger. A1 Bremen Richtung Osnabrück, ab Mahndorf 52 Minuten plus. A1 Lübeck Richtung Bremen, ab Bildstedt eine halbe Stunde mehr. Und A1 Osnabrück Richtung Bremen, Baustellenstau vor der Weserbrücke, ab Stur 53 Minuten plus. A7 Flensburg Richtung Hamburg, ab dem Dreieck Nordwest eine Viertelstunde mehr und dann die A7 Flensburg Richtung Hamburg ab Othmarschen 10 Minuten plus. Dann Hannover Richtung Hamburg auf der A7, Unfall ab Westenholz 24 Minuten plus. Nach einem Unfall laufen dort jetzt die Bergungsarbeiten und dann ab Heimfeld nochmal eine halbe Stunde länger. Dann gucken wir noch auf die Gegenrichtung, nämlich Hannover Richtung Kassel. Unfallstau ab Hannover Süd, 10 Minuten plus. A27 Bremen Richtung Cuxhaven, ab Bremerhaven Süd, 10 Minuten länger. A31 Nordrhein-Westfalen Richtung Emsland, ab Emsbüren 32 Minuten länger. Und die Eckverbindung A352 Richtung A7 ab Hannover West, 32 Minuten plus. Dann gibt es noch eine Vollsperrung für Bergungsarbeiten auf der Bundesstraße 191. Das ist bei euch in Dannenberg Richtung Uelzen. Vollsperrung zwischen Uelzen-Oldenstadt und der Überleitung zur B4 Richtung Lüneburg. Wenn ihr könnt, macht einen Bogen drumherum.
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Nur Lieblingshits, Rockset, How Do You Do. Schönes Wochenende, 13 Uhr und gleich 40 Minuten, Antenne Niedersachsen ist hier. Und wir Niedersachsen, wir sind in so vielen Dingen spitze. In der Landwirtschaft, wir haben die wunderschönen Inseln, wir können Feste feiern und Feste feiern. Ja, wir Menschen sind top, das ist Niedersachsen. Aber wir sind nicht nur dabei an der Spitze. Deutschlandweit brüten in dieser Saison so viele Weißstörche wie noch nie seit Beginn der Aufzeichnung. Über 15.000 Paare erwartet der Naturschutzbund. Niedersachsen liegt dabei bundesweit auch wieder mit an der Spitze bei den Brutpaaren. Also auch die wissen, hier lässt sich's gut aushalten. Ausgerechnet in Niedersachsen stockt ja zuletzt besonders ein revierbewusster, möchte ich mal sagen, ein revierbewusster Storch für Schlagzeilen, weil er Autos und Fenster angriff, vermutlich weil er in seinem Spiel, also weil er in den Scheiben, im Spiegelbild, einen Rivalen sah. Also er hat sich selbst gesehen und dann dachte er, das ist ein Rivale und ist da mächtig rangegangen. Klapperstorch mit Boxhandschuhen. Bei uns in Niedersachsen brüten die Störche nicht nur besonders zahlreich, sondern auch besonders mancherorts auch wehrhaft. Also, wenn ihr einen Storch seht, der auf euch zukommt, sucht lieber das Weite, wobei vielleicht will er ja auch nur spielen.

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0: Es ist ein wunderbarer, ein super sonniger Tag bei uns in Niedersachsen. Es sind kaum Wolken unterwegs, mal so ein paar Schönwetterwolken nennen wir sie mal. Dazu 20 Grad maximal bei euch an der Küste und auf den Inseln bis 26 Grad im Westen. Morgen geht's mit einem Sonne-Wolken-Mix weiter. Kaum eine Wolke, eine Regenwolke zu sehen. Es wird sogar noch ein bisschen wärmer, bis 29 Grad in der Spitze. Und zum Start dann in die neue Woche am Montag. Viel Sonne, viel Sommer, bis 32 Grad. Es kann mal ein Wärmegewitter mit dabei sein, vor allem in Südniedersachsen. Aber insgesamt sind wir wirklich mittendrin in einem ganz, ganz schönen Sommerwochenende und den nächsten Tagen dann.
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3: Ich bin David Büchner. Eine Woche nach dem tödlichen Anschlag eines Islamisten am Rande des Christopher Street Days in Berlin finden auch heute einige CSD-Paraden statt. In Hamburg werden bis zu 250.000 Teilnehmer erwartet. Die Polizei hat ihr Sicherheitskonzept nachgeschärft. Laut einer Survey-Umfrage fühlen sich viele nicht mehr sicher.
4: Immerhin 38% sagen laut der Umfrage, dass ihr Sicherheitsgefühl eindeutig oder eher abgenommen hat. Gut die Hälfte meinten dagegen, dass das Sicherheitsgefühl sich bei ihnen nicht verändert habe. Immer häufiger bringen die Sicherheitsvorkehrungen von Veranstaltungen aber finanzielle Probleme für die Ausrichter mit sich. Deshalb sagt der Berliner Landeschef der Polizeigewerkschaft Pfalzgraf, hier sollte der Staat außergewöhnliche Sicherheitsmaßnahmen wie mobile Schutzeinrichtungen oder Fahrzeugsperren finanzieren. Thomas Thonfeld, Nachrichtenredaktion.
3: In der Nordafrika-Exklave Ceuta hat sich die Lage nach dem Ansturm zehntausender Menschen entspannt. Nach Angaben der spanischen Regierung sind die meisten von ihnen nach Marokko zurückgekehrt. Die Menschen seien enttäuscht und freiwillig zurückgereist, weil es keine Aussicht auf eine Weiterreise gegeben habe und Unterkünfte und eine Versorgung fehlten, schreibt die Zeitung El País. Bei starkem Wind breiten sich in Griechenland aktuell mehrere große Wald- und Buschbrände aus. Besonders eine Ortschaft rund 60 Kilometer westlich von Athen ist betroffen. In dem Küstenort sollen bis zu 100 Häuser verbrannt sein.
5: Das größte Unglück ist, dass die Hubschrauber und Löschflugzeuge am Boden bleiben müssen. Der Wind ist einfach zu stark. Stattdessen kämpfen hunderte Feuerwehrleute am Boden und versuchen dort, die Flammen einzudämmen. Auf einer Fläche, die immer noch gut 6x6 Kilometer groß ist, also so ungefähr so groß wie 5000 Fußballplätze. Etliche Ortschaften, darunter auch Porto Germano, sind längst evakuiert. Fernsehbilder zeigen die Verwüstung in dem kleinen Küstenort. Viele Häuser sind dort ausgebrannt, von manchen stehen nur noch die Grundmauern. Aus Athen, Alexia Angelopoulou.
3: Der umstrittene FIFA-Deal ist Geschichte, doch die UEFA geht den Weltverbandsboss Infantino weiter hart an und fordert personelle Konsequenzen. Die derzeitige Führung habe nicht nur das Vertrauen der UEFA verloren, sondern auch das vieler anderer Mitglieder der Fußballfamilie, teilte der Verband mit.
0: Es ist 13 Uhr, gleich 58 Minuten, 2:02. Hallo auf die Straßen der Antenne Niedersachsen. Stau und Blitzerservice ist hier. Es ist ein verkehrsreiches Wochenende. Ganz viele Meldungen von den Autobahnen A1 Osnabrück Richtung Bremen zwischen Osnabrück-Hafen und Osnabrück-Nord. 1 Kilometer Stau, Zeitverlust knapp 10 Minuten. Dann Richtung Hamburg auf der A1 zwischen Posthausen und Bokel. 10 Minuten plus 3 Kilometer Stau. Ab Heidenau sind es 19 Minuten länger. Dann haben wir Bremen Richtung Hamburg zwischen Heidenau und Hollenstedt. Linke Spur gesperrt nach einem Unfall. Dann zwischen Harburg und dem Maschner Kreuz auf der A1 Richtung Bremen. Unfallaufnahme, auch da nur eine Spur frei. Wir bleiben auf der A1 Bremen Richtung Osnabrück ab Mahndorf, 52 Minuten plus. Und dann gehen wir auf die A7 Flensburg Richtung Hamburg ab dem Dreieck Nordwest eine Viertelstunde länger. Flensburg Richtung Hannover die A7 ab Othmarschen 10 Minuten plus, ab Heimfeld eine halbe Stunde länger in Richtung Norden. Dann haben wir die A7 Hannover Richtung Hamburg Unfall. Stau ab Westenholz 24 Minuten plus, ab Thieshope sind es 14 Minuten. Dann kommt gerade noch eine Warnmeldung rein zur A7 Hannover Richtung Kassel. Zwischen dem Rastplatz Leineholz und Göttingen Nord liegen Gegenstände auf der mittleren Spur. Bitte in diesem Bereich besonders vorsichtig fahren. Dann haben wir noch die A7 Hannover Richtung Kassel. Unfallstau ab Hannover Süd, 10 Minuten länger. A27 Bremen Richtung Cuxhaven, ab Bremerhaven Süd 10 Minuten plus. A31 Nordrhein-Westfalen Richtung Emsland, ab Emsbüren 32 Minuten länger. Die A352 Hannover Richtung A7, die Eckverbindung, ab Hannover West plus 32 Minuten. Und dann haben wir noch einen Fahrradfahrer auf der Bundesstraße 6 Bremen-Utbremer Straße bis Oldenburger Straße beim Nordwestknoten. Achtung bitte, dort ein Fahrradfahrer auf der Fahrbahn. Euch unterwegs gute und sichere Fahrt.
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6: So, jetzt gewinnst du ganz, ganz schnell am 1. August um 14 Uhr schnelle 100 Euro, die du sofort jetzt auf deinem Konto hast per Echtzeitüberweisung. Sag uns bitte, was kommt hier raus?
7: Wie viele 2-Cent-Briefmarken sind in einem Dutzend?
6: Wie viele 2-Cent-Briefmarken sind denn in einem Dutzend? Wenn du es raus hast, 0137 90 30 200, dein Lieblingssender ist live. Schnapp dir jetzt 100 Euro jetzt auf dein Konto. 0137 90 30 200 für 50 Cent aus allen deutschen Netzen. Ruf jetzt an.
8: Mitmachen kann man ab 18. 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
6: Wie viele 2-Cent-Briefmarken sind denn in einem Dutzend? 0137 90 30 200, komm ganz schnell zu uns. 0137 90 30 200 für 50 Cent aus allen deutschen Netzen. Bei mir im Studio ist die Chrissy. Ich grüße dich.
9: Hallo.
6: Chrissy, Geld ist heute auf dem Konto.
9: Ja, das Geld geht heute raus per Echtzeitüberweisung.
6: Jede Sekunde zählt. Du kannst jetzt live zu uns kommen und das gewinnen, wenn du uns sagst, was rauskommt.
7: Wie viele 2-Cent-Briefmarken sind in einem Dutzend?
6: 0137 90 30 200 0137 und da ist jemand durchgestellt mit dem Chance-Button. Wer ist dran? Hallo?
10: Hi, hier ist Timo.
6: Timo, ich grüße dich. Wie viele 2-Cent-Briefmarken sind in einem Dutzend?
10: In einem Dutzend sind immer 12 Stück, unabhängig davon, was für Briefmarken sind.
6: Absolut. Timo, wie toll ist das denn? Hättest du gedacht, dass du jetzt die 100 Euro gewinnst?
10: Auf gar keinen Fall.
6: Soll ich dir mal sagen, wie es weitergeht für dich?
10: Ja, bitte.
6: Wir stellen dich rüber in die Gewinnredaktion. Wir machen sofort eine Echtüberweisung und das Geld landet sofort auf deinem Konto. Ist das was?
10: Das ist super.
6: Dann bleib am Telefon. Die Chrissy, hast gerade gehört, ist gerade rausgegangen. Ja, die nimmt deinen Anruf entgegen. Bleib dran. Ja, tschüss.
10: Danke.
6: So, dann machen wir direkt weiter. Auch für dich 100 Euro, wenn du das hier beantworten kannst.
7: 7 Heuhaufen und 11 Heuhaufen werden zusammengetragen. Wie viele Heuhaufen ergibt das?
6: 7 Heuhaufen und 11 Heuhaufen werden zusammengetragen. Wie viele Heuhaufen ergibt das? 0137 90 30 200. 0137 90 30 200 für 50 sind aus allen deutschen Netzen.
7: 7 Heuhaufen und 11 Heuhaufen werden zusammengetragen. Wie viele Heuhaufen ergibt das?
6: Ja, hier mal bitte genau aufpassen. Ja, wir wollen da keine falsche Antwort hören. Und wenn du die richtige Lösung raus hast, bekommst du direkt 100 Euro per Echtzeitüberweisung. Ja, weil heute der 1. ist, der 1. August. Und wir wissen, dass am Montag Miete runtergeht. Wir wissen, dass Krankenversicherung runtergeht und deswegen die 100 Euro kannst du gut gebrauchen, aber sag uns bitte.
7: 7 Heuhaufen und 11 Heuhaufen werden zusammengetragen. Wie viele Heuhaufen ergibt das?
6: Also schnell antworten, Geld mitnehmen. Evelyn war schon mal in der vorherigen Sendung da und meinte das. Evelyn, schön, dass Sie mit dabei sind. Ihre Lösung lautet?
11: 18 Heuhaufen.
6: Ah, das stimmt leider nicht. Ja, nee, 18 sind es nicht. Ich weiß schon, Evelyn hat dann 7 plus 11 gerechnet. Das würde 18 ergeben, aber 18 sind es nicht, Evelyn. Ich würde Folgendes machen. Ich verdoppel von 100 auf 200 Euro und gebe die Runde nochmal frei. 0137 90 30 200. Hat jemand was anderes als 7 plus 11, also 18 raus. 0137 90 30 200 für 50 sind aus allen deutschen Netzen. Jetzt hören wir hier nochmal rein.
7: 7 Heuhaufen und 11 Heuhaufen werden zusammengetragen. Wie viele Heuhaufen ergibt das?
6: Ja, 18 sind es nicht. Also die richtige Lösung nennen. Mit Leitung 2 kommst du direkt live zu uns in die Show. Das ist ja das Schöne. Mit Leitung 2 bist du live mit dabei. Aber du musst uns hier, jetzt und heute die richtige Lösung nennen. Das ist ganz, ganz wichtig unter 0137 90 30 200. 0137 90 30 200 für 50 Cent aus allen deutschen Netzen.
7: 7 Heuhaufen und 11 Heuhaufen werden zusammengetragen. Wie viele Heuhaufen ergibt das?
6: Ich glaube, unser erster Gewinner, Chrissy, der konnte es gar nicht glauben. Ne? Der hat das so schnell da.
9: Ja, der war ganz nervös.
6: Also. So, und jetzt haben wir 18 gehört von der Evelyn. Das war nicht richtig. 200 Euro on the line sozusagen. Sag bitte, was kommt raus? Timo war auch schon mal in einer anderen Sendung da und meinte das.
4: Bitte, jetzt muss die richtige Lösung kommen.
10: Dann kann es ja eigentlich nur noch 11 sein.
4: Ah, Timo, nein! Nein, Timo, wieso denn 11? 7 Heuhaufen und 11 Heuhaufen werden doch zusammengetragen. Wie viele Heuhaufen gibt das, Chrissy? Was machen wir jetzt?
9: Ja, ich lege gleich nochmal einen 100er drauf. Es geht jetzt um 300 Euro garantiert. Der Gewinn geht heute raus. Per Echtzeitüberweisung.
6: Also wirklich, Freunde, 300 Euro jetzt auf dein Konto. 0137 90 30 200. Der erste Gewinner hat sein Geld schon. Jetzt kommst du. 0137 90 30 200 für 50 sind aus allen deutschen Netzen. Warum ist 11 nicht richtig?
7: 7 Heuhaufen und 11 Heuhaufen werden zusammengetragen. Wie viele Heuhaufen ergibt das?
6: Chrissy, da bin ich jetzt gespannt, ob irgendjemand mit dabei ist. Ist da schon jemand in Leitung 2 bei uns?
9: Nee, da ist noch niemand. Ich sehe schon, das ist einfach zu wenig Geld. Ich erhöhe jetzt nochmal drastisch. Ich gehe von 300 nicht auf 400, sondern auf 500 Euro. Garantierter Gewinn geht heute raus. Per Echtzeitüberweisung.
6: Unfassbar. 0137 90 30 200, deine Chance. 0137 90 30 200 für 50 Cent aus allen deutschen Netzen. Was passiert denn, wenn 7 Heuhaufen und 11 Heuhaufen zusammengetragen werden? Wie viele Heuhaufen ergibt das? Wie viel Geld haben wir jetzt gerade, Chrissy?
9: 500 Euro Garantiegewinn.
6: Ist da schon jemand, irgendjemand da? Bitte mach irgendwas,
9: nee, wir brauchen jetzt sofort niemand. Einen Gewinner. Okay.
6: Es ist keiner da.
9: Wir machen Gewinner und legen nochmal 100 Euro drauf. Oh, es geht jetzt um 600 Euro garantierter Gewinn. Heute überwiesen, heute auf dem Konto.
6: Heute 600 Euro für denjenigen, der jetzt anruft und richtig löst. Ich muss schnell machen, weil wir haben schon wieder keine Sendezeit. Sendung ist schon wieder aus. 0137 90 30 200. Irgendeiner, der sich jetzt 600 Euro holen möchte. 0137 90 30 200 für 50 sind aus allen deutschen Netzen. Warum kann nicht 18 und auch nicht 11 sein? Ich weiß schon, wie die Evelyn 18 gedacht hat. Die hat 7 plus 11 gerechnet. 7 Heuhaufen und 11 Heuhaufen werden zusammengetragen. Wie viele Heuhaufen ergibt es? Aber das, so darf man hier nicht rechnen. Also 18 ist falsch. Der Timo dachte, die höhere Zahl 11, das ist auch nicht die richtige. Denke, Chrissy, ist schon irgendjemand, irgendeiner vielleicht jetzt?
9: Nee, noch niemand hier in Leitung 2. Okay, wir geben noch mehr Geld drauf. Was? Ich erhöhe nochmal, aber nicht um 100, sondern um 150 Euro. Es geht jetzt um 750 Euro garantierter Gewinn. Heute überwiesen, heute auf dem Konto.
6: Leute, ganz kurz, ist da irgendjemand, der gerade zuhört? 750 Euro einfach abholen. 0137 90 30 200. 0137 90 30 200 für 50 sind aus allen deutschen Netzen.
7: 7 Heuhaufen und 11 Heuhaufen werden zusammengetragen. Wie viele Heuhaufen ergibt das?
6: Janina war auch schon mal in der vorherigen Sendung da und meinte das.
4: Janina, wie lautet denn deine Lösung?
12: Na, 11 und 18 waren es ja nicht, also bleiben ja nur noch 7.
4: Nein, das ist leider auch nicht richtig, ist falsch.
6: Das kann nicht sein. Wieso? Das kann nicht sein. Nochmal, 7 Heuhaufen und 11 Heuhaufen werden zusammengetragen. Wie viele Heuhaufen ergibt das? Warum 18, 11 oder 7? Das ist falsch, Chrissy. Sollen wir es abbrechen? Was machen wir jetzt?
9: Wir machen weiter, aber wir erhöhen nochmal drastisch. Wir haben jetzt 750 Euro. Ich gehe nicht auf 800, nicht auf 900, nicht auf 59. Wir gehen auf 1000 Euro Garantiegewinn. 1000 Euro. Heute überwiesen, heute auf dem Konto.
6: Ganz kurz, 1000 Euro jetzt für dich. 0137 90 30 200. Du kriegst sofort 1000 Euro. Das Geld ist sicherer Gewinn. 0137 90, 30, 200 für 50 Cent aus allen deutschen Netzen. Sichere 1000 Euro. Sag uns, was hier rauskommt.
7: 7 Heuhaufen und 11 Heuhaufen werden zusammengetragen. Wie viele Heuhaufen ergibt das?
6: Sobald es klingelt, werden wir Musik. Die Sendung ist dann vorbei. Chrissy, bitte mach was. Es ist keiner da. Was ist hier los?
9: Wir erhöhen die Gewinnchancen. Ich gebe noch zur Glücksleitung 2, die Glücksleitung 3 dazu. Doppelte Gewinnchance in 3, 2, 1, ab jetzt.
6: Gott, vielleicht weiß es ja wirklich keiner. Ich weiß, 7 Heuhaufen und 11 Heuhaufen werden zusammengetragen. Wie viele Heuhaufen ergibt es? 0, 1, 3, 7, 90, 30, 200. Noch kein Mensch gerade da, niemand. Meinst du, da kommt 18 raus, dann ruf nicht an. Das ist falsch. 0137 90 30 200 für 50 Cent aus allen deutschen Netzen. Du bekommst die 1000 Euro Sofortgewinn jetzt auf dein Konto überwiesen für die richtige Antwort. Das ist ein sicherer Gewinn. 0137 90 30 200. Immer noch keiner da. Niemand. Niemand hört meine Stimme im Telefon gerade. 0137 90 30 200 für 50 Cent aus allen deutschen Netzen. 7 Heuhaufen und 11 Heuhaufen werden zusammengetragen. Wie viele Heuhaufen ergibt das? Wenn du uns jetzt die Lösung sagst, dann sag es bitte jetzt, weil hier ist der Schlusscount und wir haben keine Zeit mehr.
9: Okay, ich erhöhe jetzt auf die dreifache Gewinnchance. Die Glücksleitung 4 kommt noch dazu. Dreifache Gewinnchance in 3, 2, 1, ab jetzt.
6: Kann auch wirklich sein, dass gerade keiner Radio hört. Ich weiß es nicht. 0137 90 30 200. 0137 90 30 200 für 50 Cent aus allen deutschen Netzen. 7 Heuhaufen und 11 Heuhaufen werden zusammengetragen. Wie viele Heuhaufen ergibt das? Wir brauchen jetzt die richtige Lösung. Jetzt sofort. Nochmal, wir haben 18 gehört von der Evelyn, die hat 7 plus 11 gerechnet. Falsch. Der Timo dachte, es muss der größere sein, 11. Die Anina sagte 7, ne? Die dachte, es ist der kleinere. Nein, 7 Heuhaufen und 11 Heuhaufen werden zusammengetragen. Wie viele Heuhaufen ergibt es? Chrissy, wir haben keine Zeit mehr. Bitte mach was jetzt. Ist da irgendeiner? Wenn du denkst, es sind 18, ruf nicht an. Wir machen jetzt etwas möglich, was wir bisher noch nicht gemacht haben. Für 1000 Euro für die Person, die es sich heraus hat. Chrissy, was machen wir?
9: Okay, wir verdoppeln die dreifache Gewinnchance auf die sechsfache Gewinnchance. Wow. Die Glücksleitung 15, Glücksleitung 16 und die Glücksleitung 17 kommen dazu. Sechsfache Gewinnchance in 3, 2, 1, ab jetzt.
6: Gewinnchance für dich gerade versechsfacht. So, das haben wir noch nie gemacht. 0137 90 30 200. Kein Testanruf jetzt bitte. Sportliche Fairness. Nur derjenige ruft an, der sich 1000 Euro jetzt auf sein Konto holt, weil er die Lösung hat. 0137 90 30 200 für 50 Cent aus allen deutschen Netzen. Und wenn du hier 7 raus hast, ruf nicht an. Wir brauchen mit der richtigen Lösung jemanden. Warum kann hier nicht 7 rauskommen?
7: 7 Heuhaufen und 11 Heuhaufen werden zusammengetragen. Wie viele Heuhaufen ergibt das?
6: Wir brauchen jetzt sofort die richtige Lösung. Wir haben keine Zeit mehr. 0137 90, 30, 200. Immer noch hört niemand meine Stimme im Telefon. Niemand. 0137 90, 30, 200 für 50 sind aus allen deutschen Netzen. Chrissy, das ist die Chance jetzt. Wir brauchen jetzt jemanden. Achtung, ist da schon jemand? Da ist noch niemand bei uns. Mach bitte was Unmögliches.
9: Wahnsinn, Wahnsinn. Vollgas, dann gehe ich jetzt auf die zehnfache Gewinnchance.
6: Oh, Wahnsinn.
9: Die Glücksleitung 21, Glücksleitung 22, Glücksleitung 23 und Glücksleitung 24. Die liegen nebeneinander, kommen dazu. Zehnfache und höchste Gewinnchance ab jetzt.
6: Ich brauche die Möglichkeit. 0137 90 30 200. Liebe Regie, wir brauchen jetzt die Möglichkeit. Lasst uns bitte am Sender. Es ist echt noch keiner da. Ich brauche die Möglichkeit, die Sendung jetzt zu Ende zu bringen. Indem jetzt jemand mit der richtigen Lösung anruft. Immer noch keiner da. Jede Sekunde kann es jetzt klingeln. 0137 90 30 200. Kann es echt sein, dass es keine, oder ich weiß auch nicht, sind wir drauf? Wir sind zu hören.
7: 7 Heuhaufen und 11 Heuhaufen werden zusammengetragen. Wie viele Heuhaufen ergibt das?
6: 1000 Euro jetzt auf dein Konto, jetzt. 0137 90 30 200. Hol dir jetzt das Geld. 0137 90 30 200 für 50 Cent aus allen deutschen Netzen. Was passiert denn, wenn man 7 Heuhaufen und 11 Heuhaufen zusammenträgt? Sind das wirklich 18 Heuhaufen? Bitte irgendeiner jetzt. Wir haben keine Zeit mehr. Es muss innerhalb der nächsten 100 Sekunden klingeln. Wir haben niemanden. 0137 90 30 200. 0137 90 30 200 für 50 sind aus allen deutschen Netzen. Chrissy, ist da schon jemand? Bitte.
9: Es ist noch niemand da, deswegen Vollgas. 13-fache Gewinnchance. Die Glücksleitung 30, Glücksleitung 31 und Glücksleitung 32 kommen dazu. Es muss und wird jetzt klingeln. Ab jetzt.
6: So. Keine Musik mehr, jede Sekunde muss es klingeln, geht sofort weiter mit Musik. Hast du die Lösung? 0137 90 30 200. Jetzt geht's darum, wer holt sich das Geld? 0137 90 30 200 für 50 sind aus allen deutschen Netzen.
7: 7 Heuhaufen und 11 Heuhaufen werden zusammengetragen. Wie viele Heuhaufen ergibt das?
6: Immer noch kein Telefon klingeln, weil noch niemand meine Stimme bei der 13-fachen Gewinnchance im Telefon hört. Du willst das Geld gewinnen, du hast bis jetzt kein Glück gehabt? Nochmal, die Sendung ist in 100 Sekunden aus, ich brauche dich jetzt. Hast du die Lösung? 0137 90 30 200. Immer noch niemand da. 0137 90 30 200. Immer noch niemand da. Niemand. Ich kann nichts machen. Ich würde gerne 0137 90 30 200 für 50 sind aus allen deutschen Netzen. Jede Sekunde kann es klingeln. Chrissy, bei uns steht alles?
9: Es steht alles.
6: Es muss nur einer anrufen mit der richtigen Lösung zu dieser Frage jetzt.
7: 7 Heuhaufen und 11 Heuhaufen werden zusammengetragen. Wie viele Heuhaufen ergibt das?
6: 1000 Euro gehen jetzt auf dein Konto. 0137 90 30 200. Jede Sekunde zählt. Jede Sekunde jetzt. 0137 90 30 200 für 50 Cent aus allen deutschen Netzen. Das ist die Chance. Das ist die Möglichkeit. Ich gebe ehrlicherweise zu, jetzt noch niemand bei uns, der meine Stimme im Telefon hört. Noch kein Mensch gerade da. 0137 90 30 200. 0137 90 30 200 für 50 sind aus allen deutschen Netzen. Das gibt's nicht. Ich werde langsam panisch. Ist immer noch keiner da. Es ist immer noch niemand bei uns im Studio. Liebe Hörerinnen, liebe Hörer, irgendeiner, 7 Heuhaufen und 11 Heuhaufen werden zusammengetragen. Wie viele Heuhaufen ergibt das? Wie viele sind's denn? 0137 90 30 200, 0137, 90, 30, 200 für 50 sind aus allen deutschen Netzen. Jetzt bin ich gespannt. Jetzt bin ich gespannt. Wer nimmt sich hier, jetzt und heute das Geld mit? Daumen sind gedrückt. Chrissy, wir sind ready?
9: Wir sind ready, ja.
6: Und jetzt bist du dran mit der richtigen Lösung. Durchgestellt mit dem Chance-Button. Wer ist da? Hallo?
13: Ja, hier ist Wolfgang.
6: Wolfgang, was?
13: Ein Heuhaufen ergibt das.
6: Wolfgang, du denkst, ein Heuhaufen sicher?
13: Ja.
6: Was? Wolfgang, du hast gerade gewonnen. Herzlichen Glückwunsch.
9: Ja! Ja, da freut sich jemand.
6: Wolfgang, 1000 Euro. Bleib mal am Telefon dran. Wir überweisen jetzt. Bleib mal dran.
13: Ja, ich

0: Gleich geht's weiter.
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4: Wir schauen auf das Wetter bei uns in Niedersachsen. Da kann man nicht motzen. Das ist Sommer so, wie wir ihn lieben. Bei 20 Grad heute an der Küste und auf den Inseln bis 26 Grad in Westniedersachsen. Dazu ganz viel Sonne, nur ganz wenige Wolken. Und das geht so schön weiter, nämlich morgen mit einem Mix aus Sonne und Wolken. Bis 29 Grad, also noch ein Stückchen wärmer. Bis 32 Grad dann am Montag. Da kann auch mal vor allem in Südniedersachsen ein Wärmegewitter dabei sein. Aber dennoch ganz viele Sonnenstunden für uns in Niedersachsen.
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4: Um 14.29 Uhr, eine Minute vor 14:30, ist es das verkehrsreichste Wochenende. Und das merkt man eben auch auf den Autobahnen. Wir schauen auf die A1 Osnabrück Richtung Bremen zwischen Osnabrück-Hafen und Osnabrück-Nord. Knapp 10 Minuten Zeitverlust. Dann weiter A1 Osnabrück Richtung Bremen. Baustellenstau vor der Weserbrücke. Ab Stur 53 Minuten länger. Im weiteren Verlauf Richtung Hamburg. Ab Heidenau 19 Minuten plus und zwischen Heidenau und Hollenstedt. Unfallaufnahme auf der linken Spur, da hat es noch dazu jetzt gekracht. Also da zusehends mehr. Wir gucken in die Gegenrichtung A1, Lübeck Richtung Bremen ab Billstedt, eine halbe Stunde länger. Und im weiteren Verlauf Richtung Bremen zwischen Hamburg-Harburg und dem Maschnerkreuz. Unfall auch nur eine Spur frei. Weiter Richtung Osnabrück auf der A1 ab Mahndorf, 52 Minuten plus. Wir gehen auf die A7, Flensburg Richtung Hamburg, ab dem Dreieck Nordwest eine Viertelstunde länger. A7, Flensburg Richtung Hannover, ab Othmarschen 10 Minuten plus. Hannover Richtung Kassel auf der A7, Unfallstau ab Hannover Süd, 10 Minuten länger. Und dann haben wir jetzt noch einmal A7, Hannover Richtung Hamburg, Unfallstau ab Westenholz, 24 Minuten plus, ab Thieshope 14 Minuten plus und weiter ab Heimfeld dann Richtung Norden eine halbe Stunde länger. A27 Bremen Richtung Cuxhaven, ab Bremerhaven Süd 10 Minuten plus. A30 Rheine Richtung Osnabrück zwischen Hasbergen-Gaste und Osnabrück-Hellern, Reifenteile auf der Fahrbahn. Bitte besondere Vorsicht auch in diesem Bereich. Dann haben wir die A31 Nordrhein-Westfalen Richtung Emsland, ab Emsbüren 32 Minuten plus und auch die A352 Hannover Richtung A7, ab Hannover West 32 Minuten länger. Gerade reingekommen, die A27, Walsrode-Bremen, zwischen Walsrode-Süd und Walsrode-West in beiden Richtungen. Achtung, da sind Gänse auf der Fahrbahn. Und es bleibt dabei B6, Bremen, Utbremer Straße bis Oldenburger Straße. Achtung, beim Nordwestknoten ist ein Fahrradfahrer dort auf der Fahrbahn. Besondere Vorsicht. Euch eine gute Fahrt.
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Schönes Wochenende mit uns, mit Antenne Niedersachsen. Niedersachsen ist offiziell das Bundesland der Badelustigen. Ja, wer hätte das gedacht? In Bad Iburg zum Beispiel haben die Bürgerinnen und Bürger ihr Freibad selbst gerettet und feiern das jetzt mit Rekordandrang. Aber es gibt noch vieles mehr. Zum Beispiel im Freibad P3 in Peine wurde seit Saisonstart Mitte Mai bis Anfang dieser Woche wurden knapp 36.000 Besucherinnen und Besucher gezählt. Das sind fast 24% mehr als im Vorjahr. Und gucken wir nochmal nach Bad Iburg. Ja, die haben 10-mal mehr Saisonkarten als in früheren Jahren verkauft. An Spitzenwochenenden kamen da 2000 Leute im kleinen Bad Iburg ins Freibad. Und bundesweit im Freibaden-Ranking, bundesweit, hört gut hin, teilen sich Wolfsburg und Braunschweig punktgleich Platz 1 unter den Städten. Dort geht man also im östlichen Niedersachsen am liebsten ins Freibad. Vielleicht haben sie einfach zu wenig Badeseen, aber wir sind bundesweit ganz vorn. Wer hätte das gedacht?

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0: Das ist so eine gute Nummer. JC featuring Alicia Keys. Empire State of Mind. Nur Lieblingshits bei uns bei Antenne Niedersachsen. Und wir schauen auf das Lieblingswetter, denn da lacht die Sonne heute und zwar überall. Ganz selten sind mal ein paar Wolken mit dabei, nur so ein paar schönen Wetterwolken. 20 Grad an der Küste und auf den Inseln bis 26 Grad im Westen. Schauen wir mal auf den morgigen Sonntag, wird's genauso schön, bis 29 Grad, noch ein bisschen heißer. Auch da ein Sonne-Wolken-Mix von Regen, kaum was zu sehen. Zum Start in die neue Woche dann weiterhin sommersatt, noch heißer, bis 33 Grad in der Spitze. Kann auch mal in Südniedersachsen ein Wärmegewitter dabei sein, aber das ist dann eher eine willkommene Abkühlung als Belästigung. Und die Natur braucht's ja auch. Also, sommersatt bei uns in Niedersachsen.
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2: Ich bin Babit Büchner. In der Nordafrika-Exklave Ceuta hat sich die Lage nach dem Ansturm zehntausender Menschen entspannt. Nach Angaben der spanischen Regierung sind die meisten von ihnen nach Marokko zurückgekehrt.
3: Die Menschen seien freiwillig aus Ceuta abgezogen, hieß es, enttäuscht darüber, weil es weder Unterkunft noch Verpflegung gab und keine Aussicht auf eine Weiterreise von dort. Es habe niemand die Grenze zum EU-Festland überschritten, betonte der EU-Migrationskommissar. In der Expertenrunde heute soll es unter anderem um die Unterstützung der Union für Spanien und die diplomatischen Bemühungen mit Marokko gehen. Das Treffen soll bei der Koordinierung politischer Entscheidungen helfen. Thomas Thonfeld, Nachrichtenredaktion.
2: In Hamburg läuft gerade die große Parade zum Christopher Street Day. Eine Woche nach dem islamistischen Terroranschlag auf den CSD in Berlin werden rund 250.000 Menschen erwartet.
4: Laute Musik dröhnt aus den Lautsprechern. Die Stimmung unter den tausenden Teilnehmern ist total entspannt. Zum Dresscode gehören heute natürlich T-Shirts und Haarschmuck in bunten Farben oder Fantasiekostüme. Die Polizei zeigt Präsenz, aber auch die Beamten sind sehr entspannt. Innensenator Grote freut sich auf einen bunten und fröhlichen CSD. Aus Hamburg, Bernhard Sprengel.
2: Es gibt gute Nachrichten aus Frankreich. Der große Waldbrand an der französischen Atlantikküste ist nach Angaben von Frankreichs Innenminister unter Kontrolle. Das Feuer breite sich nicht weiter aus, sagte der Minister. Mehr als 10.000 weitere Menschen können in ihre Wohnungen zurückkehren. Bislang durften 198.000 der über 220.000 Betroffenen wieder nach Hause. In Griechenland breiten sich dagegen bei starkem Wind aktuell mehrere große Wald- und Buschbrände aus. Der umstrittene FIFA-Deal ist Geschichte, doch die UEFA geht den Weltverbandsboss Infantino weiter hart an und fordert personelle Konsequenzen. Die derzeitige Führung habe nicht nur das Vertrauen der UEFA verloren, sondern auch das vieler anderer Mitglieder der Fußballfamilie, teilte der Verband mit. In der Nacht hatte Infantino seine umstrittenen Pläne zum Verkauf von WM-Anteilen an Investoren zurückgezogen.
0: Es ist 14:58 Uhr, 3:02. Moin auf die Straßen. Der Antenne Niedersachsen Stau- und Blitzer-Service ist hier. A1 Lübeck Richtung Bremen. Ab Billstedt braucht ihr eine halbe Stunde länger. Dann weiter Richtung Bremen zwischen dem Dreieck Norderelbe und Maschner Kreuz 7 Kilometer stockend. A1 Hamburg Richtung Bremen zwischen Harburg und dem Maschner Kreuz. Unfallaufnahme dort nur eine Spur frei. Dann die A1 Bremen Richtung Osnabrück ab Mahndorf 52 Minuten länger. Wir schauen in die Gegenrichtung der A1. Osnabrück Richtung Bremen. Baustellenstau vor der Weserbrücke ab Stur 53 Minuten leer. Und weiter ab Heidenau nochmal 19 Minuten länger. A2 Dortmund Richtung Hannover zwischen Garbsen und Herrenhausen. Unfallaufnahme. Die Fahrzeuge stehen auf der rechten Spur. Bitte besondere Vorsicht. Dann A2 Hannover Richtung Dortmund zwischen dem Dreieck Hannover West und Herrenhausen 2 Kilometer stockend 5 Minuten plus. A7 Flensburg Richtung Hamburg ab dem Dreieck Nordwest eine Viertelstunde länger und weiter Richtung Süden ab Othmarschen 10 Minuten plus. Dann A7 Hannover Richtung Hamburg, also Richtung Norden, Unfallstau ab Westenholz 24 Minuten plus, im weiteren Verlauf ab Thies-Hope 14 Minuten länger und ab Hamburg-Heimfeld nochmal eine halbe Stunde vor dem Elbtunnel. A7 Hannover Richtung Kassel, Unfallstau ab Hannover Süd 10 Minuten länger. A27 Bremen Richtung Cuxhaven, ab Bremerhaven Süd 10 Minuten plus. A27 Walsrode Richtung Bremen zwischen Walsroder Dreieck und Walsrode Süd 5 Minuten obendrauf, denn dort stockt es auf 8 Kilometern. A29 Oldenburg Richtung Wilhelmshaven, die Jadelinie zwischen Pfarrbockhorn und Zetel, 2 Kilometer Stau, Viertelstunde plus. A31 leer Richtung Emden zwischen Nermoor und Riepe, Unfallaufnahme, die Fahrzeugteile sind da noch auf den Fahrstreifen verteilt, bitte auch da besondere Vorsicht. A31 Nordrhein-Westfalen Richtung Emsland, ab Emsbüren 32 Minuten plus. Die A352 Hannover-Eckverbindung Richtung A7 ab Hannover West 32 Minuten länger. Euch unterwegs, gute und sichere Fahrt.
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0: Moin zusammen, genießt dieses sonnenverwöhnte Wochenende. Vielleicht gibt's ja was Schönes bei euch in der Region. Ihr seid unterwegs, ihr seid draußen. Draußen ist das Stichwort. Da ist es zwar schön, aber da gab es in diesem Jahr auch durch ungebetene Gäste eine ganze Menge Ärger und Problemchen. Und deshalb haben wir Antenne Niedersachsen-Reporter Daniel Flüss mal auf die Spuren des Eichenprozessionsspinners geschickt. Dazu gleich mehr. Nach Musik von Glockenbach, Anastasia und Leonie. 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

0: ein ganz wundervolles Wochenende mit Antenne Niedersachsen. Also, wenn man so durch die Natur geht, könnte man denken, das hat was Gruseliges. Sieht so ein bisschen aus wie in einem Horrorfilm. Und sie sind fast unsichtbar. Und in diesem Jahr ein massives Problem und ein unfassbar teures Problem. Die Eichenprozessionsspinner. Die haben in den letzten Monaten Niedersachsen regelmäßig und regelrecht bevölkert. Überall stehen die Warnschilder. Ja, oder es waren zeitweise sogar ganze Gebiete deswegen komplett abgesperrt. Antenne Niedersachsen-Reporter Daniel Flüss, ihr habt in ganz Niedersachsen nachgefragt und viele Kommunen sagen alle im Grunde das Gleiche, ne?
1: Ja, oft hast du am Telefon schon das Augenrollen gehört irgendwie. Also die meisten sagten wirklich, so schlimm wie 2026 war es noch nie. Die Stadt Oldenburg rechnet mit rund 100.000 Euro an Kosten in diesem Jahr. In Nienburg sind die Ausgaben 20 Mal höher als noch vor einem Jahr. Hier waren letztes Jahr 12 Bäume betroffen. Dieses Mal sind es über 200.
0: Naja, und es gibt ja auch einen Grund, warum 2026 in vielen Regionen das Jahr des Eichenprozessionsspinners ist.
1: Ja, die Bürgermeisterin von Sevetal, Emini Wede, die sagte mir,
2: das trockene, warme Frühjahr ist es und das ist natürlich schon Klimawandel, das befördert die Entwicklung dieser Viecher. Und damit werden wir in Zukunft dann eben auch noch weiter zu kämpfen haben.
1: Aber auch da rüsten sich dann viele. Der Kreis Peine zum Beispiel prüft den Einsatz von Nematonen. Das sind Fadenwürmer, die die Raupen der Eichenprozessionsspinner fressen. Die sind aber halt auch schädlich für manche Schmetterlingsart. Die Stadt Göttingen hat uns übrigens zurückgemeldet, hier haben wir kein großes Problem mit den Viechern. Die haben aber auch schon in diesem Jahr sozusagen Präventionsmaßnahmen getroffen, also verstärkt Fledermauskästen aufgehängt, Nistkästen für Meisen oder auch Blühstreifen angelegt, um halt die natürlichen Feinde der Eichenprozessionsspinner anzulocken.
0: Dankeschön, Antenne Niedersachsen-Reporter Daniel Flüss. Hast du viel Natur, hast du viel Ungeziefer. Gute Vorsorge will da sozusagen organisiert sein. In diesem Jahr sind in vielen Kommunen in Niedersachsen die Kosten wegen Eichenprozessionsspinnern explodiert. Wie viel diese Kosten, wie hoch die sind in eurer Region, na, da haben wir für euch eine Übersicht eingestellt auf antenne.com.
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Wir schauen auf das Wetter bei uns in Niedersachsen. Das ist ein wunderschönes, super Sonnenwochenende mit ganz wenigen Wolken. Ja, es sind immer so ein paar schöne Wetterwolken unterwegs, aber viel ist das nicht. Bei 20 Grad an der Küste und auf den Inseln bis 26 Grad im westlichen Niedersachsen. Morgen wird es, zumindest was die Temperaturen angeht, noch heißer.

noch eine Schippe drauf bis 32 Grad. Da kann es im südlichen Niedersachsen auch mal ein Wärmegewitter geben, aber insgesamt bleibt es schön und sonnig. 15:28, 2 Minuten vor 3:30. Der Antenne Niedersachsen Stau- und Blitzer-Service ist hier. A1 Lübeck Richtung Bremen, ab Billstedt eine halbe Stunde länger. A1 Hamburg Richtung Bremen, zwischen dem Dreieck Norderelbe und Maschnerkreuz 7 Kilometer stockend. Dann die A1 Bremen Richtung Osnabrück, ab Mahndorf 52 Minuten plus. Osnabrück Richtung Bremen, Baustellenstau vor der Weserbrücke, ab Stur 53 Minuten plus. Gehen wir auf die A2, Dortmund Richtung Hannover, zwischen Garbsen und Herrenhausen, Unfallaufnahme, bitte besondere Vorsicht in diesem Bereich. A7 Flensburg Richtung Hamburg, ab dem Dreieck Nordwest eine Viertelstunde länger und ab Othmarschen 10 Minuten plus Richtung Hannover. A7 Hannover Richtung Hamburg, also Richtung Norden, da Unfallstau ab Westenholz 24 Minuten plus und dann im weiteren Verlauf ab Thieshope nochmal 14 Minuten und ab Heimfeld, das ist dann vor dem Elbtunnel, nochmal eine halbe Stunde länger. Dann gucken wir nochmal in die Gegenrichtung, Hannover Richtung Kassel, da Unfallstau im Süden Niedersachsens ab Hannover Süd Richtung Kassel 10 Minuten plus. A27 Bremen Richtung Cuxhaven, ab Bremerhaven Süd 10 Minuten länger. A29 Oldenburg Richtung Wilhelmshaven, die Jade-Linie zwischen Farel-Bockhorn und Zetel 2 Kilometer Stau und 10 Minuten plus. A31 Leer Richtung Emden zwischen Nermoor und Riepe. Unfallaufnahme durch Fahrzeugteile auf der Fahrbahn. Im Moment Behinderungen. Und ab Emsbüren auf der A31 Richtung Emsland nochmal 32 Minuten Zeitverlust. Letzte Meldung A352, die Eckverbindung Hannover Richtung A7. Ab Hannover West 32 Minuten länger. Hi, I'm Ryan Tedder.

Lieblingshits. Dieser hier von Cher, Believe. Antenne Niedersachsen ist hier an eurem wohlverdienten, am sonnenverwöhnten Wochenende. Und wer heute Nachmittag noch nicht weiß, wohin er gehen soll, wäre übrigens auch ein super Tipp für den Abend. Keinen Kilometer von uns entfernt vom Studio hier ist der Maschsee, ist das Maschseefest. Und am Wochenende ist da Ausnahmezustand. Eine der schönsten Veranstaltungen, die es in der Region gibt. Im allerbesten Sinne ist da wirklich Party pur. Das Maschseefest verwandelt Hannover noch bis zum 9. August in eine Art Sommerurlaub direkt vor der eigenen Haustür. Buden, Musik und das liebe ich ja, der Blick aufs Wasser. Das ganze Programm drumherum, da gibt man sich wirklich sehr, sehr viel Mühe. Das ist schön aufbereitet. Man muss gar nicht 2 Stunden auf der Autobahn stehen, um mit vielen Leuten unterwegs zu sein. Oder vielleicht dann irgendwann mal hoffen anzukommen und dann Urlaubsgefühle zu bekommen. Das geht auch am hannoverschen Maschsee. Manchmal reicht eben auch die eigene Stadt. Wer heute Abend noch spontan hin will, also ja, immer noch Zeit. Also bis zum 9. August geht dieses Fest oder heute Abend, lasst das einfach mal ein bisschen krachen. Und falls ihr mit der S-Bahn anreisen wollt, ab dem 5. August wird das Angebot der S-Bahn nochmal verstärkt. Sind mehr Bahnen unterwegs? Ich finde, das jetzt zu tun ist das perfekte Timing für euren wunderbaren Sommer. Antenne Niedersachsen ist hier. Jetzt weiter mit Musik von The Kid Laroi, Without You. Ich wünsche euch ein ganz wundervolles Wochenende.

0: Tiziana, Verkehrsguy und Flöcki.
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0: Wir schauen auf das Wetter bei uns in Niedersachsen und es ist ein richtig schönes Wochenende und hier ist das Gute daran, es geht genau so weiter. Heute Temperaturen bis 20 Grad an der Küste und auf den Inseln bis 26 Grad im westlichen Niedersachsen. Von Regen heute nichts zu sehen, nur ein paar schöne Wetterwolken. Morgen genau das gleiche Bild, ein Mix aus Sonne und Wolken und dann bis 29 Grad in der Spitze. Am Montag 32 Grad in Südniedersachsen kann es dann das ein oder andere Wärmegewitter geben, aber es bleibt dabei, der Sommer hat uns im Griff.
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2: Ich bin David Büchner. Die Lage in der spanischen Exklave Ceuta hat sich nach dem Ansturm zehntausender Migranten entspannt. 22 europäische Staats- und Regierungschefs machen jetzt aber mit einem offenen Brief Druck auf Spanien. Darin werfen sie Madrid indirekt vor, mit jüngsten Entscheidungen unerwünschte Signale ausgesendet zu haben. Auch Bundeskanzler Friedrich Merz hat unterzeichnet. Vor einigen Monaten hatte Spanien die Legalisierung von rund 500.000 irregulären Migranten eingeleitet. In Hamburg läuft die große Parade zum Christopher Street Day. Eine Woche nach dem islamistischen Terroranschlag am Rande des CSD in Berlin werden rund 250.000 Menschen erwartet. Die Polizei hat ihr Sicherheitskonzept überarbeitet.
3: Doppelt so viele Beamte wie im vergangenen Jahr sollen für mehr Sicherheit sorgen. Polizeipräsident Schnabel gab aber zu bedenken, dass auch hohe Sicherheitsvorkehrungen keine Garantie für eine Veranstaltung ohne Zwischenfälle sind. Der Verein Pride Week, der den CSD in Hamburg organisiert, erklärte, man wolle sich durch den Anschlag in Berlin nicht einschüchtern lassen. Dirk Zeitler, Nachrichtenredaktion.
2: Aus Frankreich gibt es gute Nachrichten. Der große Waldbrand an der französischen Atlantikküste ist nach Angaben von Frankreichs Innenminister unter Kontrolle. In Griechenland breiten sich dagegen bei starkem Wind aktuell mehrere große Brände aus.
4: Das größte Unglück ist, dass die Hubschrauber und Löschflugzeuge am Boden bleiben müssen. Der Wind ist einfach zu stark. Stattdessen kämpfen hunderte Feuerwehrleute am Boden und versuchen dort, die Flammen einzudämmen. Auf einer Fläche, die immer noch gut 6x6 Kilometer groß ist, also so ungefähr so groß wie 5000 Fußballplätze. Etliche Ortschaften, darunter auch Porto Germenol, sind längst evakuiert. Fernsehbilder zeigen die Verwüstung in dem kleinen Küstenort. Viele Häuser sind dort ausgebrannt, von manchen stehen nur noch die Grundmauern. Aus Athen, Alexia Angelopoulou.
2: Und zum Fußball. Gianni Infantino steht unter Druck. Nach dem Aus der umstrittenen Investorenpläne entziehen einige europäische Verbände dem FIFA-Boss das Vertrauen und stellen sich klar hinter die UEFA. Die Europäische Fußballunion hatte die Pläne als schäbigen Deal kritisiert und mitgeteilt, dass die aktuelle Führung des Weltverbands das Vertrauen der UEFA verloren habe.
0: 15.59 Uhr, eine Minute vor vier, der Antenne Niedersachsen Stau- und Blitzer-Service ist hier. Es ist das verkehrsreichste, staureichste Wochenende, Ferienwochenende des Jahres und deshalb ist auch eine Menge los bei uns auf den Straßen. Wir beginnen mit der A1 Hamburg Richtung Bremen zwischen dem Dreieck Norderelbe und dem Maschner Kreuz 7 Kilometer stockend. Dann haben wir die A1 Bremen Richtung Osnabrück ab Mahndorf 52 Minuten plus momentan. A1 Osnabrück Richtung Bremen, Baustellenstau vor der Weserbrücke ab Stur 53 Minuten plus. Es gab einen neuen Unfall auf der A2 Dortmund Richtung Hannover und zwar zwischen Garbsen und Herrenhausen. Deshalb staut es sich bereits ab Wunstorf-Lute Richtung Garbsen. 1 Kilometer Stau, momentan Tendenz eher steigend. A7 Flensburg Richtung Hamburg ab dem Dreieck Nordwest eine Viertelstunde länger. A7 Flensburg Richtung Hamburg ab Othmarschen 10 Minuten plus. A7 Hannover Richtung Hamburg zwischen ab Westenholz 42 Minuten plus und dann nochmal ab Tieshope Richtung Hamburg 14 Minuten länger und dann weiter in Richtung Elbtunnel ab Heimfeld eine halbe Stunde plus. Die Eckverbindung Richtung A7 von der A2, das ist die A352 in Hannover. Ab Hannover West braucht ihr 32 Minuten länger. Und dann gibt's noch die B6, das ist die Ortsumgehung in Brinkum. In Kattenturmer Heerstraße zwischen Bremen-Brinkum und Theodor-Billroth-Straße. Auch da dichter Verkehr, 7 Minuten plus. Ansonsten keine Störungsmeldungen für euch. Jetzt eine gute und sichere Fahrt.
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0: Moin zusammen, schön, dass ihr mit dabei seid. Was auch immer wir tun es mit Freude und mit viel Sonne und mit Sonnenbrandgefahr. Eincremen nicht vergessen, aber wahrscheinlich habt ihr den ersten Brand schon hinter euch. Dann ist es eh wurscht. Wenn ihr wollt, da hätte ich jetzt einen guten Tipp für euch, was ihr so machen könnt in den nächsten Stunden oder an diesem Wochenende. Denn bei uns in Niedersachsen sind ja überall irgendwelche Festivitäten, auf denen ihr gern gesehene Gäste seid. Wir gucken gleich mal drauf. Vorher Musik von Ian Dior, von Shakira und von Tiffany Harris. Vertigo.

0: Hier in Dior und Let You. Euer Wochenende mit uns, mit Antenne Niedersachsen. Und nur mal so eine Idee, wie wäre es heute Abend mit Lagerfeuer, Romantik, mit ja, aber auch Kampfgetummel, ein bisschen Nordseewind, das kann man alles zusammenpacken. Gibt's nämlich in Norden-Nordeich beim großen Wikingerfest. Das startet ja jetzt in den nächsten Minuten und ab 17 Uhr erlebt man schon das erste Highlight, die Schlacht von Nordeni. So hieß das mal früher. Und auch danach wird es ja heiß. Es wird gefeiert und zwar die ganze Nacht. Und wenn es dunkel wird, dann gibt's den Feuerlauf. Feuerlauf hört sich dramatisch an. Organisator Marc Pickel, passiert da wirklich das, was ich gerade denke, wenn wir von Feuerlauf sprechen?
1: Wir haben tatsächlich jemanden, der bietet Feuerlaufseminare an. Und abends wird dann ein großer Holzhaufen angezündet und dann werden wir eine Bahn so ausarbeiten, die circa 3 Meter lang ist. Das ist dann glühendes Holz. Und mit den Sachen, die einem vorher erklärt und so, darf man dann über die glühenden Kohlen laufen. Und damit wird man dann zum echten Wikinger, wenn man das geschafft hat.
0: Okay, aber ist das nicht gefährlich? Ich würde mir die Füße verbrennen, würde ich zumindest denken.
1: Wenn man da richtig drauf vorbereitet ist und sich konzentriert und nicht verkrampft, dann kriegt man so ein bisschen warme Füße, aber man verbrennt sich da nicht. Das war halt früher auch zeigen, dass man stark ist und dass man vor nichts Angst hat. Und insofern war das eine Mutprobe.
0: Also gleich ab 17 Uhr wird die Schlacht von Nordeni nachgestellt und dann heute Abend 21.30 Uhr der gerade besprochene Feuerlauf beim Wikingerfest in Norden-Nordeich. Wenn ihr Lust habt mitzumachen und zu gucken, könnt ihr das sehr gerne, wenn ihr selber darüber laufen wollt. Teflon beschichtete Fußsohlen wären in dem Moment ratsam. Oder ihr probiert es einfach mal selbst und dann teilt mir bitte morgen mit, wie es für euch war.
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auf das Wetter bei uns in Niedersachsen. Welch ein schöner Nachmittag mit ganz vielen sonnigen Momenten, ganz wenig Sonne. Das bei 20 Grad bei euch an der Küste und auf den Inseln bis 26 Grad im Westen Niedersachsens. Auch die Nacht wird schön und trocken. Die Temperaturen da zwischen 16 und 19 Grad. Und morgen haben wir nochmal so einen Spitzentag. Naja gut, es geht auch die ganzen nächsten Woche so weiter. 29 Grad erstmal morgen. Dazu eine Menge Sonne, wenig Wolken bis 32 Grad dann am Montag. Da kann es dann aber auch das ein oder andere Wärmegewitter in Südniedersachsen geben. Aber wie sagt man so schön, die Natur dankt es. Und das verzieht sich ja dann auch schnell wieder. Also, bestes Sommerwetter für Niedersachsen. Es ist 16.27 Uhr, 3 Minuten vor 16:30, der Antenne Niedersachsen Stau- und Blitzerservice ist hier. A1 zunächst, Hamburg Richtung Bremen, zwischen dem Dreieck Norderelbe und Maschner Kreuz 7 Kilometer stockend. A1 Bremen Richtung Osnabrück, ab Mahndorf 52 Minuten länger momentan. A1 Osnabrück Richtung Bremen, Baustellenstau wie immer vor der Weserbrücke, ihr braucht 53 Minuten länger. Und wir schauen auf die A2 Dortmund Richtung Hannover, zwischen Wunsdorf-Kohlenfeld und Wunsdorf-Lute, Unfallaufnahme auf dem Standstreifen stehen dort die Fahrzeuge. Und da das einen Unfall gab, sind noch Gegenstände auf der Fahrbahn, bitte fahrt da vorsichtig dran vorbei. A7 Flensburg Richtung Hamburg, ab dem Dreieck Nordwest eine Viertelstunde länger. A7 Flensburg Richtung Hannover, ab Othmarschen 10 Minuten und Unfallstau ab Westenholz auf der A7 Richtung Hamburg 24 Minuten plus im weiteren Verlauf ab Tieshope nochmal 14 Minuten und noch ein Stückchen weiter

Wie cool ist diese Hit denn bitte aus dem Jahr 89? Nur Lieblingshits, zum Beispiel von Roxette, The Look. Antenne Niedersachsen ist hier. Kommen wir nun zu einer Meldung, die ich ganz besonders niedlich finde und garantiert auch viele, die jetzt irgendwo im Freien oder auch im Auto schwitzen, dahinschmelzen. Im Erlebniszoo in Hannover gibt's gleich mehrfach Nachwuchs und alle sind wahnsinnig niedlich. Erst kürzlich kamen zwei Thüringer Waldziegen zur Welt, stark gefährdete Nutztierrasse, die jetzt auf wackeligen Beinen da im Gehege herum, ja, torkelt, könnte man ja fast sagen. Nur einen Tag später kam dann auch Ziege Clara. Die Ziege Clara hat gleich zwei Jungtiere bekommen und es kommt aber noch süßer. Bei den rauwolligen pommerschen Landschafen wurde auch ein Lamm geboren, das von Kopf bis zur Schwanzspitze komplett schwarz ist. Ein Schaf. Und ganz nebenbei hoppelt im größten Stall des Zoos, da hoppeln jetzt fünf stark gefährdete japanische Kaninchen herum, die erst vor wenigen Wochen zur Welt gekommen sind. Also eben auch ganz seltene Tiere, die da geboren wurden. Kurz gesagt, wer an diesem Wochenende, vielleicht ja auch morgen noch nichts vorhat, der Erlebniszoo Hannover, da ist gerade voll frisches, neues Leben geboren und da könnt ihr gerne mal vorbeischauen. Es schadet ganz sicher nichts.

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0: Und wir schauen auf das Wetter bei uns in Niedersachsen. Das könnte schöner kaum sein. Wenn ihr heute ein bisschen unterwegs sein wollt, noch am Abend, die Temperaturen liegen immer noch beim molligen 20 Grad. Vielerorts auch dann später in den Abend rein. Wir gucken mal auf die aktuellen Werte. 20 Grad bei euch an der Küste und auf den Inseln bis 26 Grad noch im westlichen Niedersachsen. Wird später natürlich ein bisschen kühler. 16 bis 19 Grad später noch. Morgen geht es mit einem Sonnen-Wolken-Mix weiter. Temperaturen dann wieder bis 29 Grad in der Spitze. Und wir helfen euch da natürlich durch diesen heißen Tag durch. Wir haben eine Menge auch morgen wieder in der Sendung, wo ihr vielleicht dann auch hingehen könnt, was ihr unternehmen könnt. Schaltet da gerne wieder ein. Zum Start dann in die neue Woche am Montag weiter viel Sonne bis 32 Grad in der Spitze. Es kann immer mal ein Tropfen mit dabei sein, vor allem in Südniedersachsen. Es sind dann Wärmegewitter. Aber insgesamt bleibt es schön mit vielen, vielen sonnigen Momenten.
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2: Ich bin Babit Büchner. Als Reaktion auf den Ansturm zehntausender Migranten auf die spanische Nordafrika-Exklave Ceuta fordern 22 EU-Staaten eine Dringlichkeitssitzung der Innenminister. Heute kommen bereits Experten der Mitgliedstaaten in einer Krisensitzung zusammen. Ein Großteil der Migranten soll inzwischen wieder nach Marokko zurückgekehrt sein.
3: Die Menschen seien freiwillig aus Ceuta abgezogen, hieß es, enttäuscht darüber, weil es weder Unterkunft noch Verpflegung gab und keine Aussicht auf eine Weiterreise von dort. Es habe niemand die Grenze zum EU-Festland überschritten, betonte der EU-Migrationskommissar. In der Expertenrunde heute soll es unter anderem um die Unterstützung der Union für Spanien und die diplomatischen Bemühungen mit Marokko gehen. Das Treffen soll bei der Koordinierung politischer Entscheidungen helfen. Thomas Thonfeld, Nachrichtenredaktion.
2: Die drei ostdeutschen CDU-Ministerpräsidenten stellen sich gegen die geplante Rentenreform. Sie wollen die abschlagsfreie Rente nach 45 Beitragsjahren nicht abschaffen. Unionsfraktionschef Thorsten Frey hält jedoch dagegen. Der Vorschlag der Rentenkommission zur sogenannten Rente mit 63 sei vollkommen richtig und ein wirklich kluger Vorschlag, sagte Frey der Bild-Zeitung. Der Fußball-Weltverband FIFA hat seine umstrittene Investorenpläne aufgegeben, aber die Kritik reißt nicht ab. Die derzeitige Führung habe nicht nur das Vertrauen der UEFA verloren, sondern auch das vieler anderer Mitglieder der Fußballfamilie, hieß es von der Europäischen Fußballunion.
4: Die UEFA begrüßt zwar den Stopp der milliardenschweren Investorenpläne, aber attackiert weiter FIFA-Präsident Infantino und fordert personelle Konsequenzen. Von einem schäbigen und undurchsichtigen Deal ist die Rede, so könne es nicht weitergehen, mit geheimen Vorhaben, die im Eilverfahren vorangetrieben würden. Auch DFB-Präsident Neuendorf forderte einen Wechsel hin zu einer Kultur, in der Entscheidungen wieder von den Mitgliedern in den Gremien diskutiert und getroffen werden. Ursula Winkler, Nachrichtenredaktion.
2: Aus Frankreich gibt es gute Nachrichten. Der große Waldbrand an der französischen Atlantikküste ist nach Angaben von Frankreichs Innenminister unter Kontrolle. Anders ist die Lage in Griechenland. Dort toben mehrere große Brände. Besonders schlimm hat es eine Region rund 60 Kilometer westlich von Athen erwischt. In einem Küstenort sind dort 100 Häuser abgebrannt.
0: Und damit ist es 16.57 Uhr, 3 Minuten vor 5. Moin auf die Straßen der Antenne Niedersachsen. Stau- und Blitzerservice ist hier. So langsam lässt die Verkehrslage nach. Es beruhigt sich so ein bisschen. Ja, es gibt immer noch immense Staus, zum Beispiel der auf der A1 Bremen Richtung Osnabrück ab Mahndorf. 52 Minuten mehr, aber es sind längst nicht mehr so viele. Auf der A1 nur noch die Meldung Osnabrück Richtung Bremen zwischen Bremen-Brinkum und Asten vor der Weserbrücke. 2 Kilometer stockend. Da verliert ihr knapp 10 Minuten. A2 Dortmund Richtung Hannover zwischen Wunsdorf-Kohlenfeld und Wunsdorf-Lute. Unfallaufnahme. Die Autos stehen auf dem Standstreifen und da liegen noch Gegenstände auf der Fahrbahn. Bitte besondere Vorsicht. Dann schauen wir auf die A7 von Nord nach Süd. Flensburg Richtung Hamburg ab dem Dreieck Nordwest. Eine Viertelstunde länger. Dann weiter Richtung Süden ab Othmarschen. 10 Minuten plus. Und dann noch zwischen der Ausfahrt Maschnerkreuz und Seevetal-Ramelsloh 14 Minuten mehr. In der Gegenrichtung der A7, also Hannover Richtung Hamburg ab Tisope 14 Minuten plus. Und dann ab Heimfeld eine halbe Stunde länger. A352, das ist die Eckverbindung der A2 Richtung A7 in Hannover. Ab Hannover West braucht ihr 22 Minuten länger. Dann gibt es eine Meldung für Hannover-Limmer. Dort brennt es. Anwohner werden gebeten, Fenster und Türen geschlossen zu halten. Ansonsten keine Störungen. Gute Fahrt euch.
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0: Moin zusammen, freue mich, dass ihr mit dabei seid. Und so langsam aber sicher gehen wir in Richtung Abend, gehen wir in Richtung ganz entspannte Momente. Vielleicht wollt ihr ja nochmal, müsst ihr nochmal mit dem Hund raus. Und da hat man dann ja auch gerne neben Antenne Niedersachsen unterwegs eben auch gerne mal einen Podcast auf den Ohren. Und was es da so Neues gibt und was wir euch ans Herz legen wollen, das erfahrt ihr gleich. Nach Kirill, nach Nickelback und nach Olivia Dean. So easy to fall in love. Schönes Wochenende für euch.

0: Mit uns durchs Wochenende. Antenne Niedersachsen ist hier und an diesem Wochenende super schönes Wetter, aber ihr seid auch irgendwie unterwegs, sitzt vielleicht irgendwo ganz entspannt an der Küste, vielleicht im Strandkorb oder bei euch im Garten. Und es ist höchste Zeit, mal was Neues auf die Ohren zu bekommen in Sachen Podcasts. Und dafür ist unsere Kollegin Lea Fenn zuständig. Die hat immer den passenden Tipp für euch versprochen.
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4: Wir schauen auf das Wetter bei uns in Niedersachsen und das ist ein herrlicher Ausklang dieses, naja, noch ist es ja kein, um 5:30 noch kein Ausklang. Da geht ja noch ein bisschen was heute Abend, aber zumindest mal die Sonne bleibt uns erhalten, so unserem Absacker, den wir wo auch immer bei uns im Land zu uns nehmen und die Sonne noch genießen. 20 Grad aktuell bei euch noch an der Küste bis 26 Grad im westlichen Niedersachsen. Das wird morgen noch ein bisschen schöner, noch ein bisschen wärmer, bis 29 Grad in der Spitze und von Regen keine Spur. Zum Start in die neue Woche weiter viel Sommer in Niedersachsen bis 32 Grad. Dann kann es im südlichen Teil dann auch mal das ein oder andere Wärmegewitter geben, aber viel wird das nicht. Freuen wir uns drauf. Also es bleibt sommerlich schön. Und damit ist es 17.27 Uhr, 5:03. Hallo auf die Straßen der Antenne Niedersachsen, Stau- und Blitzer-Services hier. A1 Bremen Richtung Osnabrück zwischen Uphusen, Bremen, Marndorf und Arsten vor der Weserbrücke. 5 Kilometer Stau. Das bedeutet momentan 18 Minuten plus an dieser Stelle. A2 Hannover Richtung Dortmund zwischen Wunsdorf, Lute und Wunsdorf, Kohlenfeld. Unfallaufnahme auf dem Stadtstreifen. Achtung, da liegen immer noch Gegenstände auf der Fahrbahn. Wir schauen auf die A7 Flensburg Richtung Hannover. Zwischen Othmarschen und Waltershof 2 Kilometer Stau und 7 Minuten länger. 14 Minuten plus sind es zwischen der Ausfahrt Maschnerkreuz und Seevetal-Ramelsloh. A7 Hannover Richtung Hamburg, also Richtung Norden. Zwischen Tieshope und Horster Dreieck 6 Kilometer Stau, eine Viertelstunde länger. Und dann zwischen Heimfeld und Othmarschen nochmal 7 Kilometer Stau und 37 Minuten plus. Dann die A352 Hannover Richtung A7, die Eckverbindung zwischen Engelbostel und Hannover. Hannover Flughafen 14 Minuten plus. Ansonsten keine Störungsmeldungen, deshalb habt jetzt eine gute und sichere Fahrt.

You. Nur Lieblingshits bei uns bei Antenne Niedersachsen. Wunderschöner Song. Gleich weiter mit Marshmallow und Demi Lovato. Okay, not to be okay. Und jetzt wird's kurios bei uns. Und zwar an der Nordseeküste. In Dunen bei Cuxhaven. Dort bereitet man sich gerade auf eines der schrägsten Sportevents des ganzen Landes vor. Das Duner Wattrennen. Nirgendwo sonst auf der Welt gibt es ein vergleichbares Spektakel. Pferde, die bei Ebbe auf dem trockengelegten Meeresboden an der Nordsee gegeneinander um den Sieg rennen, direkt vor der Küste. Dort dann die großen Frachtschiffe, die auf den Weltschifffahrtswegen vorbeifahren. Und das Ganze, das ist keine Marketingidee, sondern das ist echte Tradition aus Niedersachsen. Das erste Rennen fand 1902 statt, als Cuxhavener Landwirte den Badegästen im aufstrebenden Seebad Dunen etwas Besonderes bieten wollten. In diesem Jahr steigt das Spektakel am 9. August, also am nächsten Wochenende. Dann verwandelt sich die einzigartige Rennbahn der Welt wieder vor einer wirklich herrlichen Kulisse dort in das traditionsreiche Pferderenngeschehen. Rund 1200 Helferinnen und Helfer sind da jetzt schon im Einsatz und normalerweise kommen etwa 30.000 Menschen, die da zusehen. Wahnsinn, ne? Wer also ein paar Tage sowieso an der Küste ist, ist definitiv kein Strandtag wie jeder andere, an dem ihr dort vorbeigucken solltet. Ebbe, Galopper und der Blick aufs offene Meer. Irgendwie ist das doch sehr niedersächsisch pur und schön.

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0: Lieblingshits, Katrina and the Waves, Walking on Sunshine. Und das können wir das ganze Wochenende lang. Wir schauen auf das Wetter bei uns in Niedersachsen. Es ist jetzt noch wunderbar warm. Die Temperaturen immer noch an der Küste um 20 Grad. Ansonsten bis 25, teilweise 26, 27 Grad im Westen Niedersachsen. Dazu ganz viel Sonne, ganz wenige Wolken und morgen geht's genauso schön weiter. Dann gehen die Temperaturen nochmal hoch bis 29 Grad. Auch da ist von Regen nichts zu sehen. Der kommt möglicherweise am Montag. Aber das sind dann Wärmegewitter, weil es am Montag nochmal wärmer wird, nämlich bis 32 Grad in der Spitze. Und eine Menge Sonne ist auch mit dabei.
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2: Ich bin Babit Büchner. Nach dem Ansturm zehntausender Migranten auf die spanische Exklave Ceuta in Nordafrika erhöhen 22 EU-Länder den Druck auf Spanien. In einem Brief werfen sie Madrid indirekt vor, Menschen Anreize gegeben zu haben, den Weg in die EU zu wagen. Auch Bundeskanzler Friedrich Merz hat unterzeichnet.
3: Zigtausende Menschen strömten in nur wenigen Tagen aus Marokko in die kleine spanische Enklave. Dutzende ertranken auf der gefährlichen Reise im Meer. Die EU-Staats- und Regierungschefs deuten an, dass eine Maßnahme der spanischen Regierung einen Anreiz für den Ansturm geschaffen haben könnte. Madrid hatte im Kampf gegen den Arbeitskräftemangel die Legalisierung von rund 500.000 irregulären Migranten eingeleitet. Profitieren sollten davon eigentlich aber Asylbewerber, die ihren Antrag längst gestellt haben, keine Neuankömmlinge. Ursula Winkler, Nachrichtenredaktion.
2: Eine Woche nach dem Terroranschlag am Rande der Christopher Street Day Feiern in Berlin haben in Hamburg Zehntausende für sexuelle und geschlechtliche Vielfalt demonstriert. Eine Parade von 60 Lastwagen als fahrende Bühnen zog durch die Innenstadt. Rund 300.000 Menschen waren nach Angaben von Polizei und Veranstaltern auf den Straßen. Bei starkem Wind breiten sich in Griechenland aktuell mehrere große Wald- und Buschbrände aus. Die größten Fronten liegen rund 60 Kilometer westlich von Athen entfernt.
4: Von Athen aus sind die Rauchwolken deutlich zu sehen. Und auch wenn die Hauptstadt bislang nicht akut gefährdet ist, ist das ein sehr unangenehmes Gefühl. Die beiden Brände hier, die sind gewaltig, jeweils gut 8x8 Kilometer groß. Das heißt, mit dem Auto bräuchte man je nach Tempo gut 10 Minuten, um an solch einer Feuerfront vorbeizufahren. Schuld sind die starken Meltemi-Winde aus Norden. Sie treiben die Flammen voran und sie machen den Feuerwehrleuten das Leben wortwörtlich zur Hölle. Aus Athen, Alexia Angelopoulou.
2: Nach dem stärksten Erdbeben seit etwa 40 Jahren rund um die süditalienische Großstadt Neapel hat es in der Nacht mehrere Nachbeben gegeben. Nach Angaben der Behörden wurden dabei 21 Menschen verletzt. Mauern und Fassadenteile stürzten herab, Felsbrocken und Trümmerteile beschädigten Autos. Nach Angaben der Experten hatte das Beben gestern eine Stärke von 4,7.
0: Hallo auf die Straßen, 17 Uhr gleich 58 Minuten, 2 vor 6 der Antenne Niedersachsen. Stau- und Blitzer-Service ist hier. A1 Bremen Richtung Osnabrück zwischen Opusen, Bremen, Marndorf und Arsten vor der Weserbrücke. 4 Kilometer Stau bedeutet momentan noch knapp 16 Minuten mehr. A7 Flensburg Richtung Hannover zwischen Othmarschen und Waltershof. 2 Kilometer Stau und knapp 26 Minuten plus. A7 Hamburg Richtung Hannover zwischen Ausfahrt Maschner Kreuz und Seevetal-Ramelsloh. 2 Kilometer Stau plus 7 Minuten. A7 Hannover Richtung Hamburg zwischen Thies-Hope und Horster-Dreieck. 1 Kilometer stocken, Zeitverlust knapp 5 Minuten. Wir bleiben auf der A7 Hannover Richtung Hamburg zwischen Heimfeld und Othmarschen. 8 Kilometer Stau und 27 Minuten mehr. A352 Hannover, die Eckverbindung zwischen der A2 und der A7 zwischen Engelbostel und Hannover Flughafen. 16 Minuten plus. A39 Lüneburg Richtung Hamburg zwischen Handorf und Winsen-Ost. Gegenstände auf der Fahrbahn. Da liegt ein großer Plastikkeil. Bitte besondere Vorsicht an dieser Stelle. Ansonsten keine Störungsmeldungen. Habt jetzt eine gute und sichere Fahrt.
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1: Ich bin Babette Büchner. Die Lage in Ceuta hat sich nach dem Ansturm zehntausender Migranten entspannt. 22 europäische Staats- und Regierungschefs machen jetzt aber mit einem offenen Brief Druck auf Spanien. Darin werfen sie Madrid indirekt vor, mit jüngsten Entscheidungen unerwünschte Signale ausgesendet zu haben. Auch Bundeskanzler Friedrich Merz hat unterzeichnet. Vor einigen Monaten hatte Spanien die Legalisierung von rund 500.000 irregulären Migranten eingeleitet. Olivia Jones lief an der Spitze des bunten Zuges. Rund 300.000 Menschen haben sich an der Demonstration zum Christopher Street Day in Hamburg beteiligt. Eine Parade von 60 Lastwagen fuhr durch die Innenstadt.
2: Mit Happy Pride Rufen verabschieden sich die Teilnehmer der großen Demonstration zum Christopher Street Day. Laute Musik dröhnt aus den Lautsprechern und von den Lastwagen, die als fahrende Bühnen gedient haben. Viele Teilnehmer haben sich verkleidet, und zwar möglichst schrill, als Fabelwesen, als geflügeltes schwarzes Pferd oder als Hund. Von Trauer über die Opfer in Berlin ist wenig zu spüren, eher Trotz, nach dem Motto, nun erst recht. Aus Hamburg, Bernhard Sprengel.
1: Der Fußball-Weltverband FIFA hat seine umstrittenen Investorenpläne aufgegeben, aber die Kritik reißt nicht ab. Die derzeitige FIFA-Führung habe nicht nur das Vertrauen der UEFA verloren, sondern auch das vieler anderer Mitglieder der Fußballfamilie, hieß es von der Europäischen Fußballunion.
3: Die UEFA begrüßt zwar den Stopp der milliardenschweren Investorenpläne, aber attackiert weiter FIFA-Präsident Infantino und fordert personelle Konsequenzen. Von einem schäbigen und undurchsichtigen Deal ist die Rede, so könne es nicht weitergehen, mit geheimen Vorhaben, die im Eilverfahren vorangetrieben würden. Auch DFB-Präsident Neuendorf forderte einen Wechsel hin zu einer Kultur, in der Entscheidungen wieder von den Mitgliedern in den Gremien diskutiert und getroffen werden. Ursula Winkler, Nachrichtenredaktion.
1: Viel Geduld brauchen Urlauber seit gestern auf deutschen Autobahnen. Als letzte Bundesländer sind nun auch Bayern und Baden-Württemberg in die Sommerferien gestartet. Das sorgte zusammen mit Pendlern und Schwerverkehr für volle Straßen. Erst heute Nachmittag hat sich die Verkehrslage laut ADAC beruhigt. Demnach waren die Staus zur Höchstzeit zwischen 12 und 13 Uhr insgesamt knapp 600 Kilometer lang.
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1: Ich bin Babit Büchner. Nach dem Ansturm zehntausender Migranten auf die spanische Exklave Ceuta herrscht Unruhe in der EU. Nun sollen die Innenminister der Mitgliedstaaten am Dienstag die Lage erörtern. Das teilte der irische Regierungschef Martin auf Facebook mit. Sein Land hat gerade den EU-Ratsvorsitz inne. Nach Angaben der spanischen Regierung sind inzwischen fast alle der rund 50.000 Migranten nach Marokko zurückgekehrt. 67 Menschen waren bei dem Versuch, Ceuta zu erreichen, ums Leben gekommen. Eine Woche nach dem Terroranschlag am Rande der Christopher Street der Feiern in Berlin sind heute rund 300.000 Menschen zur CSD-Demonstration in Hamburg gekommen. Eine Parade von 60 Lastwagen fuhr durch die Innenstadt.
2: Auch eine größere Gruppe aus Berlin fuhr mit einem eigenen Truck bei der Parade mit. Auf den regenbogenfarbenen Schildern, die die Feiernden hochhielten, stand groß geschrieben: Keine Angst. Die Polizei hatte nach dem Berliner Anschlag das Sicherheitskonzept nochmal überarbeitet und war mit viel mehr Kräften im Einsatz als im vergangenen Jahr. Eine aktuelle Civi-Studie zeigt, fast 40% der Menschen in Deutschland fühlen sich seit dem Anschlag in Berlin weniger sicher. Davon war in Hamburg nichts zu spüren. Die besonders vielen Teilnehmenden und Zuschauer zeigten vielmehr: Jetzt erst recht. Wir lassen uns nicht einschüchtern. Ursula Winkler, Nachrichtenredaktion.
1: Bei starkem Wind breiten sich in Griechenland aktuell mehrere große Wald- und Buschbrände aus. Die größten Fronten liegen rund 60 Kilometer westlich von Athen entfernt.
3: Von Athen aus sind die Rauchwolken deutlich zu sehen. Und auch wenn die Hauptstadt bislang nicht akut gefährdet ist, ist das ein sehr unangenehmes Gefühl. Die beiden Brände hier, die sind gewaltig, jeweils gut 8x8 Kilometer groß. Das heißt, mit dem Auto bräuchte man je nach Tempo gut 10 Minuten, um an solch einer Feuerfront vorbeizufahren. Schuld sind die starken Meltemi-Winde aus Norden. Sie treiben die Flammen voran und sie machen den Feuerwehrleuten das Leben wortwörtlich zur Hölle. Aus Athen, Alexia Angelopoulou.
1: Und zum Fußball. Nach dem krachenden Scheitern der milliardenschweren Investorenpläne von Gianni Infantino stürzen sich die Kritiker auf den angezählten FIFA-Boss. Die FIFA-Führung habe mit dem Deal das Vertrauen der UEFA, aber auch vieler anderer Mitglieder der Fußballfamilie verloren, hieß es vom Europäischen Spitzenverband. DFB-Präsident Bernd Neuendorf warf Infantino unverantwortliches Handeln vor.
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1: Ich bin David Büchner. Nach dem Ansturm zehntausender Migranten auf die spanische Exklave Ceuta herrscht Unruhe in der EU. In einem Brief, den auch Bundeskanzler Friedrich Merz unterzeichnet hat, werfen 22 Mitgliedstaaten Madrid indirekt vor, mit jüngsten Entscheidungen Menschen Anreize gegeben zu haben, den Weg in die EU zu wagen.
2: Zigtausende Menschen strömten in nur wenigen Tagen aus Marokko in die spanische Exklave. Dutzende Migranten ertranken dabei im Meer. Die EU-Staats- und Regierungschefs deuten an, dass eine Maßnahme der spanischen Regierung einen Anreiz für den Ansturm geschaffen haben könnte. Madrid hatte im Kampf gegen den Arbeitskräftemangel die Legalisierung von rund 500.000 irregulären Migranten eingeleitet. Profitieren sollten davon eigentlich aber Asylbewerber, die ihren Antrag längst gestellt haben, keine Neuankömmlinge. Ursula Winkler, Nachrichtenredaktion.
1: Rund 300.000 Menschen haben sich heute an der Demonstration zum Christopher Street Day in Hamburg beteiligt. Eine Parade von 60 Lastwagen fuhr durch die Innenstadt. Nach dem Terroranschlag am Rande der CSD-Feiern in Berlin am vergangenen Wochenende hatte die Polizei dabei ihre Sicherheitsvorkehrungen verschärft. Die Deutsche Bahn bleibt weiter hinter ihren eigenen Zielen zurück. Nur rund 60% der Fernzüge waren im ersten Halbjahr pünktlich unterwegs. Bahnchefin Evelyn Paller sagte der Welt am Sonntag trotzdem, die Bahn werde oft schlechter gemacht, als sie tatsächlich sei.
3: Wer regelmäßig mit dem ICE oder IC unterwegs ist, kennt das. Auf dem Bahnsteig werden aus ein paar Minuten schnell mal eine halbe Stunde oder deutlich mehr. Paller sieht die Schuld dafür auch bei früheren Führungskräften. Es habe an einer echten Leistungskultur gefehlt, sagt sie. Das will sie jetzt ändern. Verantwortung soll wieder klar verteilt werden, Entscheidungen schneller fallen und die Bahn insgesamt zuverlässiger werden. Trotz der vielen Probleme gibt Paller dem Konzern noch die Schulnote 3. Zoe Tassovali, Nachrichtenredaktion.
1: Als erster Mensch hatte er alle 8000er innerhalb einer Saison bestiegen. Jetzt ist der nepalesischstämmige Extremsportler Nirmal Purja nach Angaben seiner Firma tot. Alle Mitglieder seiner Gruppe starben demnach nach einem schweren Lawinenunglück am Donnerstag am Broad Peak, einem über 8000 Meter hohen Berg in Pakistan.
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1: Ich bin Uli Reitinger. Nach dem Ansturm zehntausender Migranten auf die spanische Exklave Ceuta herrscht Unruhe in der EU. Die Innenminister der Mitgliedstaaten wollen am Dienstag die Lage erörtern. 50.000 bis 60.000 Menschen hatten es innerhalb kurzer Zeit von Marokko aus nach Ceuta geschafft. Mindestens 67 Menschen kamen bei dem Versuch ums Leben. Nach Angaben der spanischen Regierung sind inzwischen fast alle Migranten nach Marokko zurückgekehrt. Mehrere Waldbrände halten Griechenland in Atem, immer wieder lodern neue Brände auf. Auch in Spanien kommen die Einsatzkräfte nicht zur Ruhe. Sie bekommen nun Unterstützung von Feuerwehrleuten aus Nordrhein-Westfalen. In der nordwestlichen Provinz Zamora kämpfen nun auch Kräfte aus Bonn, Düsseldorf, Leverkusen, Königswinter und Ratingen gegen die Flammen.
2: 56 Einsatzkräfte sind mit 21 Fahrzeugen in den Süden gefahren. Die spanischen Behörden hatten das sogenannte Waldbrandmodul im Rahmen des EU-Katastrophenschutzverfahrens angefordert. Kaum angekommen, wollte das NRW-Team ausrücken, um erstmal den Boden und die Bäume auf Glutnester zu kontrollieren. Immer wieder fache der Wind, die Flammen neu an, hieß es. Mit dem gleichen Problem kämpfen die Einsatzkräfte in den griechischen Waldbrandgebieten. Sie kommen nur schwer gegen die Feuer an, können wegen der starken Winde auch kaum aus der Luft löschen. Ursula Winkler, Nachrichtenredaktion.
1: Eine Woche nach dem Terroranschlag am Rande des Christopher Street Days in Berlin haben in Hamburg Zehntausende für sexuelle und geschlechtliche Vielfalt demonstriert und die queere Community gefeiert. Eine Parade von 60 Lastwagen zog durch die Innenstadt. Rund 300.000 Menschen waren nach Angaben von Polizei und Veranstaltern auf den Straßen.
3: Mit Happy Pride Rufen verabschieden sich die Teilnehmer der großen Demonstration zum Christopher Street Day. Laute Musik dröhnt aus den Lautsprechern und von den Lastwagen, die als fahrende Bühnen gedient haben. Es ist eine Art Karneval, der hier an der Binnenalster zu Ende geht. Von Trauer über die Opfer in Berlin ist wenig zu spüren, eher Trotz. Nach dem Motto, nun erst recht. Aus Hamburg, Bernhard Sprengel.
1: Unionsfraktionschef Thorsten Frey hat die vorgeschlagene Abschaffung der abschlagsfreien Frührente nach 45 Beitragsjahren gegen Kritik aus der eigenen Partei verteidigt. Der Vorschlag der Rentenkommission zur sogenannten Rente mit 63 sei vollkommen richtig, gerecht und ein wirklich kluger Vorschlag, sagte er der Bild-Zeitung. Zuvor hatten sich die drei ostdeutschen CDU-Ministerpräsidenten offen gegen die Empfehlung der Kommission gestellt.

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1: Ich bin Uli Reitinger. Nach dem Migrantenansturm auf die spanische Exklave Ceuta zeigen sich viele EU-Länder besorgt. Spanien gerät in die Kritik. Zu Unrecht, meint SPD-Chef Lars Klingbeil. Es gelte, mit Spanien zu agieren und nicht über Spanien zu sprechen. Das Land habe entschlossen gehandelt. Bei starkem Wind breiten sich in Griechenland aktuell mehrere große Wald- und Buschbrände aus. Besonders die Ortschaft Porto Germeno, rund 60 Kilometer westlich von Athen, ist betroffen. In dem Küstenort sollen bis zu 100 Häuser verbrannt sein, berichten örtliche Medien.
2: Das größte Unglück ist, dass die Hubschrauber und Löschflugzeuge am Boden bleiben müssen. Der Wind ist einfach zu stark. Stattdessen kämpfen hunderte Feuerwehrleute am Boden und versuchen dort, die Flammen einzudämmen. Auf einer Fläche, die immer noch gut 6x6 Kilometer groß ist, also so ungefähr so groß wie 5000 Fußballplätze. Etliche Ortschaften, darunter auch Porto Germeno, sind längst evakuiert. Fernsehbilder zeigen die Verwüstung in dem kleinen Küstenort. Viele Häuser sind dort ausgebrannt, von manchen stehen nur noch die Grundmauern. Aus Athen, Alexia Angelopoulou.
1: Eine Woche nach dem Terroranschlag am Rande des Christopher Street Days in Berlin haben in Hamburg Hunderttausende für sexuelle und geschlechtliche Vielfalt demonstriert. Eine Parade von 60 Lastwagen zog als fahrende Bühnen durch die Innenstadt. Rund 300.000 Menschen waren auf den Straßen.
3: Auch eine größere Gruppe aus Berlin fuhr mit einem eigenen Truck bei der Parade mit. Auf den regenbogenfarbenen Schildern, die die Feiernden hochhielten, stand groß geschrieben: Keine Angst. Die Polizei hatte nach dem Berliner Anschlag das Sicherheitskonzept nochmal überarbeitet und war mit viel mehr Kräften im Einsatz als im vergangenen Jahr. Eine aktuelle Civi-Studie zeigt, fast 40% der Menschen in Deutschland fühlen sich seit dem Anschlag in Berlin weniger sicher. Davon war in Hamburg nichts zu spüren. Die besonders vielen Teilnehmenden und Zuschauer zeigten vielmehr: Jetzt erst recht. Wir lassen uns nicht einschüchtern. Ursula Winkler, Nachrichtenredaktion.
1: Die Europäische Fußballunion UEFA hat den Weltverband FIFA auch nach der Aufgabe von dessen Investorenplänen hart attackiert. Die derzeitige FIFA-Führung habe nicht nur das Vertrauen der UEFA verloren, sondern auch das vieler anderer Mitglieder der Fußballfamilie, teilte die UEFA mit. Dass die FIFA um Präsident Infantino zuvor ihre Pläne verworfen hatte, die kommerziellen WM-Rechte an Investoren zu verkaufen, begrüßte die UEFA. Sie hatte mit einem Boykott der WM gedroht, falls die Pläne weiterverfolgt würden.

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1: Ich bin Uli Reitinger. Nach dem Ansturm auf die spanische Exklave Ceuta fordert der CSU-Europapolitiker Manfred Weber mehr Befugnisse für die europäische Grenzschutzagentur Frontex. Das sagte er bei RTL Aktuell.
2: Wenn eine linke Regierung in Spanien nicht willens ist, die Außengrenze zu sichern, dann muss Frontex auch Kommandogewalt bekommen. Dann muss auch Europa an diese Grenze gehen und für Ordnung sorgen. Und das heißt ehrlich gesagt ja nichts anderes als Recht durchsetzen.
1: Am Dienstag treffen sich die EU-Innenminister, um die politischen Konsequenzen aus den Vorkommnissen in Ceuta zu besprechen. Auch nach dem Umbau des Kabinetts erwartet ein Großteil der Menschen nicht besonders viel von der Bundesregierung. 65% rechnen nicht damit, dass Schwarz-Rot in diesem Jahr noch wichtige Reformen umsetzen wird. 25% trauen dies der Bundesregierung zu. Das hat eine repräsentative Umfrage des Meinungsforschungsinstituts INSA für die Bild am Sonntag ergeben. Bei der Frage, ob die Bundesregierung bis zum regulären Ende der Wahlperiode 2029 halten werde, sagten 57% Nein oder eher Nein. Eine Explosion in einem Moskauer Restaurant ist durch einen Sprengsatz verursacht worden. Davon sind die Ermittler überzeugt, berichtet die Staatsagentur TASS unter Berufung auf das Nationale Antiterrorkomitee. Durch die Explosion wurden 3 Menschen getötet und weitere 21 verletzt. Unklar ist, ob ein politisches Motiv hinter dem Anschlag steckt. Der Fußball-Weltverband FIFA will seine umstrittenen Investorenpläne aufgeben, aber die Kritik lässt nicht nach. Die derzeitige FIFA-Führung habe nicht nur das Vertrauen der UEFA verloren, sondern auch das vieler anderer Mitglieder der Fußballfamilie, heißt es von der Europäischen Fußballunion.
3: Die UEFA begrüßt zwar den Stopp der milliardenschweren Investorenpläne, aber attackiert weiter FIFA-Präsident Infantino. Von einem schäbigen und undurchsichtigen Deal ist die Rede. So könne es nicht weitergehen. Mit geheimen Vorhaben, die im Eilverfahren vorangetrieben würden. Auch DFB-Präsident Neuendorf forderte einen Wechsel hin zu einer Kultur, in der Entscheidungen wieder von den Mitgliedern in den Gremien diskutiert und getroffen werden. Infantino hatte praktisch im Alleingang geplant, private Investoren an der Vermarktung der Weltmeisterschaften zu beteiligen. Ursula Winkler, Sportredaktion.
1: Die Kontinentalverbände aus Nord- und Mittelamerika, aus Asien und aus Europa hatten die Investorenpläne scharf kritisiert. Die UEFA drohte sogar mit einem Boykott der Weltmeisterschaft.

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1: Ich bin Uli Reitinger. Der Ansturm von zehntausenden Migranten auf die spanische Exklave Ceuta hat eine Diskussion über die Grenzsicherung ausgelöst. So fordert CSU-Europapolitiker Manfred Weber mehr Befugnisse für die europäische Grenzschutzagentur Frontex. Wenn die linke Regierung in Spanien die Außengrenze nicht sichern wolle, müsse Frontex Kommandogewalt bekommen, sagte Weber bei RTL. Außenminister Wadefuhl hat die EU-Kommission in der Bild am Sonntag dazu aufgerufen, dem Schutz der Außengrenzen absolute Priorität einzuräumen. Die Lage in Ceuta habe die Anfälligkeit Europas gezeigt. Mehrere Waldbrände halten Griechenland in Atem. Immer wieder lodern neue Brände auf. Auch in Spanien kommen die Einsatzkräfte nicht zur Ruhe. Sie bekommen nun Unterstützung von Feuerwehrleuten aus Nordrhein-Westfalen.
2: 56 Einsatzkräfte sind mit 21 Fahrzeugen in den Süden gefahren. Die spanischen Behörden hatten das sogenannte Waldbrandmodul im Rahmen des EU-Katastrophenschutzverfahrens angefordert. Kaum angekommen, wollte das NRW-Team ausrücken, um erstmal den Boden und die Bäume auf Glutnester zu kontrollieren. Immer wieder fache der Wind die Flammen neu an, hieß es. Mit dem gleichen Problem kämpfen die Einsatzkräfte in den griechischen Waldbrandgebieten. Sie kommen nur schwer gegen die Feuer an, können wegen der starken Winde auch kaum aus der Luft löschen. Ursula Winkler, Nachrichtenredaktion.
1: Es blitzt wieder öfter. Im laufenden Jahr hat es in Deutschland bereits häufiger eingeschlagen als im gesamten Jahr 2025. Das geht aus Daten des österreichischen Blitzinformationsdienstes hervor. Bis Ende Juli zählte der Dienst fast 105.000 Einschläge. Im kompletten Jahr 2025 waren es noch unter 100.000.
3: Am häufigsten eingeschlagen hat es in Bayern über 24.000 Mal, was allerdings nicht ungewöhnlich ist, weil der Freistaat groß ist und nah an den Alpen liegt. Auffällig allerdings die Zahlen für Niedersachsen und Schleswig-Holstein. In beiden Ländern liegen die Blitzzahlen schon jetzt um mehrere Tausend über denen des Vorjahres. Und die Gewittersaison ist ja noch nicht vorbei. Gerade im August und teilweise auch im September kann da noch einiges kommen. Thomas Thonfeld, Nachrichtenredaktion.
1: Als erster Mensch hatte er alle 8000er innerhalb einer Saison bestiegen. Jetzt ist der nepalesischstämmige Extremsportler Nirmal Pooja nach Angaben seiner Firma tot. Der alpine Club Pakistan sagt, alle Mitglieder seiner Gruppe starben nach einem schweren Lawinenunglück am Broad Peak. Das ist ein Berg mit rund 8050 Metern Höhe in Pakistan.

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2: Ich bin Uli Reitinger. Nach dem Ansturm zehntausender Migranten auf die spanische Exklave Ceuta in Nordafrika erhöhen mehrere EU-Länder den Druck auf Spanien. In einem Brief, den auch Bundeskanzler Merz unterschrieben hat, werfen 22 der 27 Staats- und Regierungschefs Madrid indirekt vor, Menschen Anreize gegeben zu haben, den Weg in die EU zu wagen.
3: Zigtausende Menschen strömten in nur wenigen Tagen aus Marokko in die spanische Exklave. Dutzende Migranten ertranken dabei im Meer. Die EU-Staats- und Regierungschefs deuten an, dass eine Maßnahme der spanischen Regierung für den Ansturm gesorgt haben könnte. Madrid hatte im Kampf gegen den Arbeitskräftemangel die Legalisierung von rund 500.000 irregulären Migranten eingeleitet. Profitieren sollten davon eigentlich Asylbewerber, die ihren Antrag längst gestellt haben, keine Neuankömmlinge. In Ceuta konnten die Migranten dann weder bleiben noch weiterreisen. Enttäuscht kehrten die meisten von ihnen inzwischen wieder nach Marokko zurück. Ursula Winkler, Nachrichtenredaktion.
2: In der Europäischen Union treten heute strengere Regeln für bestimmte KI-Systeme in Kraft. Modelle, die ab jetzt auf den EU-Markt kommen, müssen von künstlicher Intelligenz generierte Inhalte kennzeichnen.
4: ChatGPT, Grok, Claude und andere Anbieter von künstlicher Intelligenz sollen künftig Fotos und Videos, die mit KI hergestellt wurden, kennzeichnen. Eine Art Wasserzeichen schlägt ein Praxisleitfaden der EU-Kommission vor. Oder auch eine Einblendung, wenn man mit dem Mauszeiger über ein von KI verfälschtes Gesicht fährt. Aber man wolle beispielsweise bei Satire oder anderer Kunst den Genuss des Kunstwerkes auch nicht zu sehr stören, heißt es. Aus Brüssel, Dieter Ebeling.
2: Auch nach dem Umbau des Kabinetts erwartet ein Großteil der Menschen nicht besonders viel von der Bundesregierung. 65% rechnen nicht damit, dass Schwarz-Rot in diesem Jahr noch wichtige Reformen umsetzen wird. Das hat eine repräsentative Umfrage des Meinungsforschungsinstituts INSA für die Bild am Sonntag ergeben. Bei der Frage, ob die Bundesregierung bis zum regulären Ende der Wahlperiode 2029 halten werde, antworteten 57% der Befragten mit Nein oder eher Nein. Der große Waldbrand an der französischen Atlantikküste ist nach Angaben von Frankreichs Innenminister Nunes unter Kontrolle. Anders ist die Lage in Griechenland. Dort toben mehrere große Brände. Besonders schlimm ist eine Region rund 60 Kilometer westlich von Athen betroffen. In einem Küstenort sind 100 Häuser abgebrannt.